0: die Unternehmen bei Neueinstellungen noch vorsichtig. Für einen Stellenaufbau müsse sich der wirtschaftliche Aufschwung in Länge und Breite fortsetzen. Die Honigernte in Deutschland ist in diesem Sommer trotz der extremen Hitze sehr gut ausgefallen. Wie der Deutsche Imkerbund mitteilte, lag die Ernte bei 39,4 Kilogramm Honig pro Bienenvolk und damit so hoch wie noch nie. Besonders im Norden und im Osten waren die Erträge hoch, vor allem in den Rapsregionen. Für die Bienen selbst war der Sommer allerdings schwierig. Vielerorts trockneten Wiesen aus, Nektar und Pollen wurden knapp. Der Deutsche Imkerbund fordert die Politik deshalb auf, sich stärker gegen den Klimawandel einzusetzen, damit die Bedingungen für Bienen und Imker auch in Zukunft stimmen. Das Wetter für Deutschland: in der Nacht kühlt es ab auf bis zu 0 Grad. Es bleibt sternenklar. Tagsüber scheint im Süden und in der Mitte des Landes die Sonne. Vom Niederrhein bis zu den Küsten oft bewölkt, vereinzelt Regen bei 17 bis 30 Grad. Und noch die Zeit, gleich ist es 2.03 Uhr.
1: Die junge Nacht, wir schauen auf die Straßen. A2 Hannover Richtung Dortmund zwischen Herford, Bad Salzuflen und Ostwestfalen-Lippe, 2 Kilometer Stop and Go. Die A7 Hannover Richtung Kassel ist zwischen Hedemünden und Lutherberg bis auf weiteres wegen Löscharbeiten immer noch gesperrt. Die A7 Fulda Richtung Würzburg ist zwischen Bad Brückenau Wildflecken und Bad Kissingen Obertulbar wegen einer Nachtbaustelle noch bis 7 Uhr gesperrt. Und hier kommen die folgenden Autobahnen. Die sind alle in beiden Richtungen wegen Bauarbeiten gesperrt. Fangen wir an. A1 zwischen Bramsche und Rieste bis Montag 5 Uhr. Der Elbtunnel auf der A7 zwischen Hamburg-Stellingen und Heimfeld bis Montag 5 Uhr. Die A8 zwischen Perl und Merzig-Wellingen bis 5 Uhr. Die A40 zwischen dem Kreuzen Duisburg und Kaiserberg bis zum 5. Oktober. Die A40 zwischen Mülheim-Winkhausen und Heißen bis Montag früh. Die A42 zwischen Herne-Baukau und Krange. Die A45 zwischen Lüdenscheid-Nord und Lüdenscheid bis 8 Uhr. Die A48 zwischen Dreieck-Dernbach und Hörgrenzhausen bis Montag früh. Und die A671 zwischen Gustavburg und Hochheim Süd bis Montag früh auch. Hier die weitere Meldung: A52 Mönchengladbach Richtung Düsseldorf ist zwischen Kreuz Nersen und Kreuz Karst bis Donnerstag früh wegen Bauarbeiten gesperrt. Die A215 Neumünster Richtung Kiel ist zwischen Kreuz Kiel West und Kiel Mitte wegen Bauarbeiten bis Montag 5 Uhr noch gesperrt. Die B54 Siegen Richtung Lüdenscheid ist zwischen Siegenstadt Mitte und Sieghütte nach einem Unfall auch gerade dicht. Und eine haben wir noch: A7 Kassel Richtung Hannover ist zwischen Dreieck Salzgitter und Derneburg Salzgitter wegen einer Nachbaustelle noch bis 6 Uhr gesperrt. That's it.
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1: Mit Sebastian Röpke, natürlich auch mit euch. Leute, ihr seid part of the show. Die Nummer hier im Studio ist die 0221-567-89111. Und ich habe Disney Plus, falls ihr das nicht habt, vielleicht kennt ihr jemanden. Und da habe ich jetzt gesehen, endlich der neue Toy Story Film kann jetzt auch gestreamt werden. Ich hatte ja voll lange überlegt, ob ich dafür ins Kino gehe. Nein, ich gucke ihn jetzt gemütlich auf meinem Sofa. Das ist vielleicht auch das schönste Kino, was ich so kenne. Das ist schon muckelig bei mir, Leute. Taylor Swift hat ja den Song dazu gemacht, I Knew It, I Knew You. Den kriegt ihr jetzt hier in der jungen Nacht der ARD. Der Sebo ist hier. Hi!

0: Die junge Nacht, Leute, wir hatten Besuch vom YouTube-Opa, sagen wir mal.
1: Vielen Dank, sehr sympathisch von dir.
0: Ja, Fresh Torge war bei uns im Interview. Der ist einfach 20 Jahre bei YouTube. Wahnsinn, oder? Jetzt hat er eine neue Game-Show, Terrain Battle of the Flags. Und dafür sind er und 10 Creator einfach nach Schottland geflogen.
1: Wir haben zwei identische Dörfer aufgebaut und in diesen Dörfern sind Flaggen. Und die Teams müssen in 3 Tagen es schaffen, möglichst viele Flaggen des Gegners zu erobern. Sie filmen sich dabei selber. Ist richtig schön, ganz neue Kameratechnik verwendet und es ist wirklich großartig geworden.
0: Ja, klingt auch echt schön muckelig, ein bisschen nach Herbst sogar, passt auch. Damit hätte Fresh Torge selber halt nicht gerechnet.
1: Ja, wir waren im Sommer da und wir haben wirklich ein bisschen mit anderen Temperaturen gerechnet. Selbst die Schotten haben gesagt, es ist arschkalt gerade hier.
0: Tüdüm, naja, okay. Und wie viele Flaggen gibt es jetzt, die man erobern muss?
1: Es sind 10 Flaggen, die man erobern muss und es ist wirklich sehr, sehr spannend gewesen. Es wirkt wirklich so, als ob wir das geskriptet hätten. Die haben das ja alles selber gemacht, also wir konnten nichts kontrollieren oder machen und es ist unglaublich spannend geworden am Ende.
0: Boah, ja, wer so mit dabei ist bei der Show Battle of the Flags und wie viel Reality in dem Format ist, darüber sprechen wir hier später noch in der Jungnacht der ARD. Der Sebo ist hier, hi!

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0: Halb drei, hier ist die Junge Nacht der ARD. Wir schauen mal schnell auf die Straßen. A2 Hannover Richtung Dortmund zwischen Erfurt, Uffeln und Ostwestfalen-Lippe. 2 Kilometer Stop and Go. Die A7 Hannover Richtung Kassel ist zwischen Hedemünden und Lutherberg bis auf weiteres wegen Löscharbeiten immer noch gesperrt. Die A7 Fulda Richtung Würzburg ist zwischen Bad Brückenau-Wildflecken und Bad Kissingen-Obertulbar bis auf weiteres wegen der Nachbaustelle bis 7 Uhr noch gesperrt. Und folgende Autobahnen sind in beiden Richtungen wegen Bauarbeiten gesperrt. A1 zwischen Bramsche und Rieste bis Montag 5 Uhr. Der Elbtunnel auf der A7 zwischen Hamburg-Stellingen und Heimfeld bis Montag 5 Uhr. A8 zwischen Perl und Merzig-Wellingen bis 5 Uhr. Die A40 zwischen den Kreuzen Duisburg und Kaiserberg bis zum 5. Oktober. Die A40 zwischen Mülheim-Winkhausen und Heizen bis Montag früh. Die A42 zwischen Herne-Baukau und Krange. Die A45 zwischen Lüdenscheid-Nord und Lüdenscheid bis 8 Uhr morgens. Die A48 zwischen Dreieck Dernbach und Hörgrenzhausen bis Montag früh. Und die A671 zwischen Gustavsburg und Hochheim Süd bis Montag früh. Hier die weiteren Meldungen. A52 Mönchengladbach Richtung Düsseldorf ist zwischen Kreuz Nersen und Kreuz Karst bis Donnerstag früh wegen Bauarbeiten gesperrt. Die A215 Neumünster Richtung Kiel ist zwischen Kreuz Kiel West und Kiel Mitte wegen Bauarbeiten bis Montag 5 Uhr noch dicht. Die B54 Siegen Richtung Lüdenscheid ist zwischen Siegenstadt Mitte und Sieghütte nach einem Unfall gerade dicht. Und die A7 Kassel Richtung Hannover ist zwischen Dreieck Salzgitter und Derneburg-Salzgitter wegen einer Nachbaustelle noch bis 6 Uhr gesperrt. Die Umleitung führt hier über die U23. That's it!
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0: Mit Sebastian Röpke, hello, cool, dass ihr dabei seid. Leute, wenn ihr Part of the Show werden wollt, ihr müsst nicht. Ihr könnt auch lurken, es ist gar kein Problem. Einfach zuhören ist voll in Ordnung. Aber wenn ihr denkt, ich möchte ein bisschen mehr Kontakt, weil ich sitze hier gerade alleine und räume auf oder so, oder ich bin in der Nachtschicht und das ist ein bisschen langweilig, gerne reinmelden. 0221-567-89-111. Geht ihr weiter mit Nico Santos' Way of Light und gleich sprechen wir auch weiter mit Fresh Torge zu seinem neuen Format.

0: 2.37 Uhr, 10 Creator in Schottland versuchen sich Flaggen zu klauen. Ja, das ist das Konzept von Battle of the Flags im neuen Reality-Format von YouTuber Fresh Torge. Wobei, so richtig Reality-mäßig ist es nicht, hat er uns im Interview erzählt. Also es soll nicht so krass Beef geben wie von wegen, fick dich, ich bin Krebs oder so.
1: Genau, genau. Wenn wir Freunde wären, würdest du so einen Scheiß überhaupt nicht machen. Nein, das haben wir ganz bewusst. Klar, die filmen sich selber und es gibt auch mal solche Momente, wo man mal unterschiedlicher Meinung ist, aber die sollen in erster Linie dieses Spiel spielen. Das ist das, was wir sehen wollen, dieses taktische Spiel. Wie komme ich in das Dorf der Gegner? Wie kann ich die Flagge holen? Welche Flagge müssen wir selber beschützen? Und darauf sollten sie sich konzentrieren.
0: Ja, und auf dieses Spiel, da haben wir eben schon mal drauf geschaut, besteht daraus, dass es zwei Dörfer mit zwei Teams gibt, die jeweils ja dem anderen Dorf Flaggen klauen müssen. 10 Creator sind mit dabei, Fresh Torge ist aber nur so der Spielleiter. Was heißt hier nur?
1: Ich bin jetzt 38 und da mache ich sowas nicht mehr. Als ich dann da war und das Ganze gesehen habe, auch wie es aufgebaut wird, da hat es mich schon gereizt, das auch zu spielen. Und auch die Creator haben danach gesagt, das hat unglaublich viel Spaß gemacht. Aber ich fand es auch ganz schön, das Ganze zu beobachten.
0: Ja, er ist halt ein bisschen der Babbo von allem, ne? Stattdessen ist zum Beispiel Creator Helge Mark mit dabei oder der YouTuber Carskrafter.
1: Crispy Rob ist noch mit dabei, Starlet Nova ist dabei, Lesan, also viele. Und ich fand es so geil, die haben das auch so ernst genommen. Also das ist so schön, dass die da so in diese Welt eingetaucht sind. Und die waren so verbissen und das macht richtig Spaß, dann zuzuschauen.
0: Ach, Lesan ist auch mit dabei. Oh. Okay, wird geschaut. Die ersten drei Folgen von Terrain, Battle of the Flags, sind draußen in der ZDF-Mediathek oder auch bei YouTube bei Fresh Torge auf seinem Kanal. Und jetzt spiele ich euch den Lieblingssong von meiner Mom. Ich schwöre euch, seit Jahren liebt sie Niles Barkley mit Crazy. Hier ist die junge Nacht. Hi!

2:47 Uhr, ihr hört die Junge Nacht der ARD. Erstmal ein Verkehrshinweis. Die A8 Neunkirchen Richtung Saarlouis, die Sulzbachtalbrücke. Die ist gerade gesperrt. Da kommt er jetzt nicht lang. Leute, ich habe neue Musik für euch. Die kommt von Tiffany Harris. Und Tiffany Harris kommt aus dem Norden Deutschlands und war auf unserer New

Hard Music Playlist, die wir für dieses Jahr rausgesucht haben mit den Artists, wo wir gesagt haben, ah ja, ich glaube, da kommt noch einiges und wenn da was kommt, dann ist es auf jeden Fall gut. Ja, Tiffany Harris habt ihr hier schon mit Vertigo gehört und es hat euch sehr gut gefallen. Da kam immer viel so, ah, der macht mir gute Laune, den finde ich fein. Ja, wir haben ja nicht schlecht getippt, als wir gesagt haben, ja, das könnte erfolgreich werden, weil ist es auch geworden. Vertigo war sehr erfolgreich und hat sich Tiffany Harris gedacht, komm, ich reich direkt den nächsten nach. Find Me heißt ihr aktueller Track, den gibt's jetzt hier in der jungen Nacht der ARD. Und verratet mir doch gerne nochmal, seid ihr noch oder schon wach? Nochmal hier im Studio. 0221 56789111. Jetzt Tiffany Harris.

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1: Um 3 Uhr mit Marc Geißler. Am Nachmittag entscheidet der Deutsche Olympische Sportbund in Baden-Baden, welche Stadt und Region sich um Olympische Spiele bewerben darf. München oder Köln, Rhein-Ruhr. Fußball-Bundestrainer Jürgen Klopp war als kleiner Junge bei den Spielen in München 1972 und ist seither ein großer Olympia-Fan. Dass sich Deutschland gerade jetzt wieder bewerben sollte, unterstützt Klopp, weil es für ihn um mehr geht als nur um Sport.
2: Man kann darüber reden, was das alles kostet und so weiter. Es geht in diesem Moment geht es nicht um Geld. Es geht um den emotionalen Ertrag, der da drin steckt. Die Stimmung, die wir erzeugen, dadurch, dass wir gemeinsam auf so ein Ziel hinarbeiten, wird dabei helfen, die anderen Probleme auch gemeinsam anzugehen.
1: Am Abend trafen beim Empfang in Baden-Baden noch Bayerns Ministerpräsident Söder und NRW-Ministerpräsident Wüst aufeinander. Beide warben ein letztes Mal um die Stimmen des Deutschen Olympischen Sportbundes. Söder betonte die internationale Strahlkraft Münchens. Wüst verwies auf das Konzept für die gesamte Region. Der DOSB hat beide Konzepte mit sehr gut bewertet. Es wird ein knappes Ergebnis erwartet. Kurz vor dem geplanten Kabinettstermin in der kommenden Woche hat sich die SPD gegen Kürzungen in der Pflege ausgesprochen. Generalsekretär Klüssendorf machte am Abend dabei klar, Leistungskürzungen für Pflegebedürftige werde die SPD nicht mittragen. Weil der Pflegeversicherung im kommenden Jahr voraussichtlich rund 8 Milliarden Euro fehlen, will Gesundheitsminister Linnemann nächste Woche ein Sparpaket vorlegen. Die SPD fordert stattdessen unter anderem den Eigenanteil für einen Pflegeheimplatz zu begrenzen. Ob Linnemanns Entwurf, so wie bisher geplant, ins Kabinett kommt, ist deshalb noch offen. Der Iran hat den USA erneut einen Plan zur Öffnung der Straße von Hormus innerhalb von 7 Tagen angeboten. Außenminister Araghchi bekräftigte den Vorschlag am Abend noch einmal bei den Vereinten Nationen. Teheran verlangt unter anderem ein Ende der Kämpfe, die Freigabe eingefrorener iranischer Gelder und Lockerung bei den Ölsanktionen. Papst Leo XIV. Hat am Abend in Paris bei einem Gottesdienst im Stade de France zu mehr Miteinander aufgerufen. Egoismus führe dazu, dass man Beziehungen konsumiere, ohne etwas zurückzugeben, sagte Leo vor 80.000 Zuschauern, darunter hauptsächlich junge Menschen. Eine solche Lebensweise führe dazu, dass man am Ende eine Menge Likes erhalte, aber mit sich selbst allein sei. Zuvor hatte Leo unter anderem die wiederaufgebaute Kathedrale Notre-Dame und den Hauptsitz der UN-Kultur und Bildungsorganisation UNESCO besucht. Das Wetter für Deutschland: in der Nacht kühlt es ab auf bis zu 0 Grad. Es bleibt sternenklar. Tagsüber im Süden und in der Mitte des Landes Sonne bei bis zu 30 Grad. Die Zeit 3.03 Uhr.
3: Die junge Nacht, wir schauen auf die Straßen A8 Neunkirchen Richtung Saarlouis. Die Sulzbach-Talbrücke, die ist aktuell gerade gesperrt. Die A2 Hannover Richtung Dortmund ist zwischen Herford, Bad Salzuflen und Ostwestfalen-Lippe nicht gesperrt, sondern 2 Kilometer Stop-and-Go immer noch. Gott, habt ihr es gehört? Ich habe mich gerade mit selbst verschluckt. Entschuldigung, die A7 Hannover Richtung Kassel ist zwischen Hedemünden und Lutherberg bis auf weiteres wegen Löscharbeiten gerade gesperrt. Die A7 Fulda Richtung Würzburg ist zwischen Bad Brückenau Wildflecken und Bad Kissingen Obertulbar bis wegen einer Nachbaustelle bis 7 Uhr noch gesperrt. Und folgende Autobahnen sind in beiden Richtungen wegen Bauarbeiten gerade dicht. A1 zwischen Bramsche und Rieste bis Montag 5 Uhr. Der Elbtunnel auf der A7 zwischen Hamburg Stellingen und Heimfeld bis Montag 5 Uhr, die A8 zwischen Perl und Merzig-Wellingen bis 5 Uhr, die A40 zwischen den Kreuzen Duisburg und Kaiserberg bis zum 5. Oktober, die A40 zwischen Mülheim-Winkhausen und Heißen bis Montag früh, die A42 zwischen Herne-Baukau und Krange, die A45 zwischen Lüdenscheid-Nord und Lüdenscheid bis 8 Uhr, die A48 zwischen Dreieck-Dernbach und Hörgrenzhausen bis Montag früh und die A671 zwischen Gustavsburg und Hochheim-Süd und das bis Montag früh. Die A52 Mönchengladbach Richtung Düsseldorf ist zwischen Kreuz Nersen und Kreuz Karst bis Donnerstag früh wegen Bauarbeiten gesperrt. Die A215 Neumünster Richtung Kiel ist das, ist zwischen Kreuz Kiel West und Kiel Mitte wegen Bauarbeiten bis Montag 5 Uhr gesperrt. Die B54 Siegen Richtung Lüdenscheid ist zwischen Siegenstadt Mitte und Sieghütte nach einem Unfall gesperrt. Und wir haben noch die A7 Kassel Richtung Hannover. Ist zwischen Dreieck Salzgitter und Derneburg Salzgitter wegen der Nachbaustelle noch bis 6 Uhr gesperrt. Die Umleitung führt über die U23. That's it!
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3: Mit Sebastian Röpke, hello, sorry, ey, so viel Verkehrsmeldung, ist jedes Mal so, okay. Junge Nachthörer, Jan ist auch mit dabei, hi, grüß dich, ich habe deine Nachricht gelesen. Leute, wenn ihr auch Part of the Show werden wollt, 0221-567-89-111, zum Thema gleich in drei Songs. Ja, Notaufnahme, ne? Wann gehe ich da eigentlich hin? Wenn ich mir so ein bisschen schwindelig ist, vielleicht nicht. Ich hatte so eine Freundin, die meinte auch so, ach, mir geht's so schlecht, ich fühle mich irgendwie so, ich glaube, ich gehe mal in die Notaufnahme. Ich so, weiß nicht jetzt, also ich glaube, die freuen sich nicht, wenn du da auftauchst und sie so, ja, aber jetzt müssen die ja. Ja, wann jetzt so, wo eine Notaufnahme läuft und wann besser nicht, weil da viel zu viel los ist, klären wir gleich. Hier ist die junge Nacht mit dem Sebo. Hi!

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1: 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Nein, mit einer Männergrippe müsst ihr nicht in die Notaufnahme. Leute, fast jede zweite Notaufnahme in Deutschland, die ist überlastet. Das kam bei einer Umfrage der Deutschen Gesellschaft für Notfallmedizin raus. Ja, wir haben deswegen diese Woche mit Julia gesprochen. Die arbeitet in der Notaufnahme als Krankenschwester. Ja, sie hatte gerade auch wieder eine richtig stressige Schicht hinter sich. Und Julia hat uns mal gesagt, woran das unter anderem liegt.
2: Ich würde sagen, die vielen Menschen, die kommen wegen Kleinigkeiten. Also, wenn man seit 2 Wochen irgendeine Beschwerde hat, dann ist man einfach kein Notfall.
1: Alles klar. Ein Problem ist halt auch, dass viele da zu sehr auf Dr. Google hören.
2: Also Google sagt einem eigentlich immer, geh sofort in die Notaufnahme, du bist sterbenskrank. Und ich glaube, vielen Leuten wird es helfen, ja, so ein bisschen sich runterzufahren und erstmal zu gucken, was würde ich jetzt eigentlich machen, wenn es keine Notaufnahme gäbe? Beispielsweise bei einer Grippe.
1: Ja, sowas halt. Julia erklärt uns deshalb jetzt nochmal auf jeden Fall, ja, wann ihr in eine Notaufnahme gehen solltet und wann nicht.
2: Beispielsweise Verkehrsunfälle, definitiv immer, selbst wenn man mit dem Fahrrad stürzt. Wenn man Schmerzen hat, die unaushaltbar sind, die das Leben einschränken. Wenn man Ausfälle hat, also Sprachausfälle, Sehstörungen, einem fehlt ein Körperteil.
1: Ja, also bei fehlenden Körperteilen würde ich auch in die Notaufnahme gehen. Leute, wir gucken gleich nochmal genauer auf dieses Problem, dass die Notaufnahmen immer wieder überlastet sind. Unter anderem, weil nicht alle, die da hinkommen, die also super dringende Beschwerden haben. Wir haben es ja gerade schon gehört, ne? Also mit dem Schnupfen bitte nicht dahin gehen. Ach ja, klären wir gleich vorher für euch Tame Impala mit Loser. Hier ist die Junge Nacht. Hi.

0: Welche Serie ist für euch die Nummer 1, eure absolute Lieblingsserie? Aber nee, eigentlich ist die Frage, die die New York Times jetzt gestellt hat, was ist die beste Serie des 21. Jahrhunderts? Das macht es schon mal ein bisschen schwieriger. Die haben 500 Stars, TV-Persönlichkeiten und ExpertInnen gefragt. Ja, was ist denn jetzt so die beste Serie? Und Leute, viel davon habe ich schon gesehen, viel habe ich nicht gesehen. Zum Beispiel 30 Rock lief von 2006 bis 2013, ist auf Platz 8. Game of Thrones habe ich auch immer noch nicht gesehen. Ja, ist auf Platz 6 nur gelandet. Ja, kommen wir mal zu den Top 3. Und auch da ist Gilmore Girls und Buffy nicht mit dabei. Platz 3 Mad Men, Platz 2 The Wire und Platz 1. Die beste Serie des 21. Jahrhunderts laut New York Times Umfrage mit über 500 Leuten ist Breaking Bad. Ja, Mann, Breaking Bad, so gute Serie. Oi. Also, falls ihr die noch nie gesehen habt, oh, ich bin neidisch, weil die ist einfach großartig. Ebenfalls großartig, Macke und The Chainsmokers, in- und auswendig. Was liebe ich diesen Song, gibt's jetzt hier in der Jungnacht.
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0: halb vier. Hier ist die junge Nacht. Wir schauen auf die Straßen. A2 Hannover Richtung Dortmund zwischen Herford, Bad Salzuflen und Ostwestfalen-Lippe. 2 Kilometer Stop and Go. Die A7 Hannover Richtung Kassel ist zwischen Hedemünden und Lutherberg. Ja, bis auf weiteres wegen Löscharbeiten gerade gesperrt. Die A7 Fulda Richtung Würzburg ist zwischen Bad Brückenau Wildflecken und Bad Kisslingen Obertulbar wegen einer Nachbaustelle bis 7 Uhr noch gesperrt. Und folgende Autobahnen sind in beiden Richtungen wegen Bauarbeiten gerade aktuell gesperrt. Das ist eine längere Liste. Holt euch einen Kaffee. A1 zwischen Bramsche und Rieze bis Montag 5 Uhr. Der Elbtunnel auf der A7 zwischen Hamburg-Stellingen und Heimfeld bis Montag 5 Uhr. Die A8 zwischen Perl und Merzing-Wellingen bis 5 Uhr. Die A40 zwischen den Kreuzen Duisburg und Kaiserberg bis zum 5. Oktober. Die A40 zwischen Mülheim-Winkhausen und Heißen bis Montag früh. Die A42 zwischen Herne-Baukau und Krange. Die A45 zwischen Lüdenscheid-Nord und Lüdenscheid bis 8 Uhr morgens. Die A48 zwischen Dreieck Dernbach und Hörgrenzhausen bis Montag früh und die A671 zwischen Gustavsburg und Hochheim Süd und das bis Montag früh. Die A52 Mönchengladbach Richtung Düsseldorf, die ist zwischen Nersen und Kreuz Karst bis Donnerstag früh wegen Bauarbeiten gesperrt. Die A215 Neumünster Richtung Kiel ist zwischen Kreuz Kiel West und Kiel Mitte wegen Bauarbeiten bis Montag 5 Uhr gesperrt. Die B54 Siegen Richtung Lüdenscheid ist zwischen Siegenstadt Mitte und Sieghütte nach einem Unfall auch gerade dicht. Und die A7 Kassel Richtung Hannover ist zwischen Dreieck Salzgitter und Derneburg Salzgitter wegen der Nachbaustelle noch bis 6 Uhr früh gesperrt. That's it!
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0: Mit Sebastian Röpke, Hallöchen. Ja, wir haben es eben gerade als Thema gehabt. Die New York Times hat 500 Promis und Experten die beste Serie des 21. Jahrhunderts voten lassen. Geworden ist es Breaking Bad. Jetzt kommt ihr. Der Sven hat sich reingemeldet über die 0221-567-89111 und schreibt, Moin Sebo, ja, Breaking Bad ist eine gute Serie. Aber bitte, wie lang war Skyler, die Frau von ihm, schwanger? Gefühlt 3 Staffeln. Grüße aus der Backstube. Ja, ich habe geantwortet, ey, ich glaube, ich habe schon so, es ist so lange her, dass die Serie gesehen habe. Ich habe wahnsinnig viel davon vergessen. Ich glaube, ich kann die bald nochmal gucken. Ich freue mich sehr. Ja, und junge Nachthörerin Andrea sagt, die beste Serie aller Zeiten ist Charmed. Hallo? Ja, okay, du hast einen Punkt.

0: Die junge Nacht, gerade haben wir schon mit Julia gesprochen, die arbeitet als Krankenschwester in der Notaufnahme. Ja, den Job macht sie eigentlich gerne, aber sie sagt auch ganz ehrlich.
1: Also ich glaube nicht, dass ich bis zur Rente in diesem Job arbeiten kann, einfach weil es körperlich und ja psychisch zu überlastend ist. Es ist einfach zu viel.
0: Gerade haben wir schon gehört, fast jede zweite Notaufnahme in Deutschland, die ist überlastet. Und Julia hat uns gesagt, bei ihr liegt das leider auch daran, ja, dass manchmal Leute dahin kommen, bei denen die Beschwerden nicht so dringend sind. Ja. Ein anderes Problem ist ja fehlendes Personal. Julia sagt auch, dass es da einiges gibt, was man ändern könnte bei den Notaufnahmen.
1: Also manche Kliniken haben das schon gemacht. Die haben einen sozusagen einen Hausarzt vor die Klinik geschaltet. Das heißt, der guckt sich vorher die Leute an. Das ist natürlich eine super Sache, weil der kann so Kleinigkeiten wie Schnupfen seit einer Woche kann der schon abarbeiten und schickt uns die richtigen Notfälle durch. Und ich würde halt sehr gerne von der Bundesregierung natürlich nicht die neue Krankenhausreform, denn dann fehlt es einfach an Geld, was wir brauchen für neues Personal.
0: Heißt also, mehr Kohle für Pfleger wäre Julia auf jeden Fall wichtig.
1: 100%. Also mehr Bezahlung, da würden uns alle drüber freuen. Nur klatschend auf dem Balkon, das lockt die Leute nicht an.
0: Fast jede zweite Notaufnahme in Deutschland, die ist überlastet, laut einer Umfrage. Wir haben mit Krankenschwester Julia über mögliche Gründe gesprochen und was man machen kann, damit der Job stressfreier funktioniert bei ihr.
1: Ich hoffe, es bessert sich, aber naja, mal schauen.
0: Ja, Leute, geht nicht für irgendeinen Quatsch in die Notaufnahme. Also wenn ihr, weiß ich nicht, euch den Rücken eingeklemmt hat oder sowas oder einen Schnupfen habt, dann lieber erstmal zum Hausarzt. Und wenn der sagt, ja, Krankenhaus so, dann wisst ihr Bescheid. Aber nicht erst in die Notaufnahme rennen und bei Julia dann da steht und sagen, ja, ich habe so einen Fien im linken Arm. Wobei, das wäre schon schlimm wieder. Also ihr müsst dann natürlich auf jeden Fall vorher gucken, so, was habe ich eigentlich gerade und worauf deutet das hin? Aber wenn ihr die KI fragt, wird die sowieso sagen, ich gebe dir noch 5 Minuten. Leute, neue Musik gibt's jetzt von Mixo, MacLeod, Trettmann und Ufo ist auch noch mit dabei. Abschied nehmen jetzt hier in der Jungnacht.

Also small, nee, machen wir nicht. Medium, auch irgendwie nicht. Grande? Ja, das klingt gut. Ariana Grande, we can't be friends. Hier ist die junge Nacht der ARD. 4:10. Leute, ich habe neue Musik für euch, die kommt von Robin Schulz. Take It Slow, in Klammern Bullet, ist nämlich eine neue Interpretation von Watermads ikonischen Clubhit Bullet. Ja, der ist aus dem Jahr 2014. Und die haben sich getroffen und gesagt, komm, make it Robin Schulz, make it 2026. Und hier ist es, Robin Schulz, Watermads.

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1: Um 4 Uhr mit Marc Geißler. München oder Köln-Rhein-Ruhr. Am Nachmittag entscheidet sich, wer Deutschland bei der Bewerbung um die Olympischen Spiele vertreten soll. Der Deutsche Olympische Sportbund wählt in Baden-Baden den deutschen Bewerber für die Sommerspiele 2036, 40 oder 44. Die Entscheidung zwischen den beiden Konzepten wird als knapp erwartet. Beide Bewerbungen haben im Prüfbericht des DOSB Bestnoten bekommen. Bayerns Ministerpräsident Söder sagt:
2: Das liegt jetzt allein bei den Sportverbänden und die sollen jetzt entscheiden. Alle Argumente sind eigentlich ausgetauscht worden. Wir haben das Beste gegeben und jetzt schauen wir mal, was rauskommt. Wir haben schon ein paar Mal danach entschieden, was innerdeutsch das Beste wäre. Die Ergebnisse sind bekannt. Wir sollten entscheiden, was für Deutschland nach außen den meisten Vertrag bringt.
1: München setzt bei seiner Bewerbung auf den Olympiapark von 1972 und sein internationales Flair. Köln-Rhein-Ruhr wirbt mit einem Konzept, bei dem die Wettbewerbe über die gesamte Region und auch darüber hinaus verteilt werden. Der Streit um die Pflegereform spitzt sich zu. Die SPD droht, den geplanten Kabinettsbeschluss am Mittwoch zu blockieren. SPD-Generalsekretär Klüssendorf machte am Abend in einer Mitteilung klar, Leistungskürzungen in der Pflege werde seine Partei nicht mittragen. Stattdessen fordert die SPD unter anderem einen Deckel für die Eigenanteile von Pflegeheimbewohnern. Gesundheitsminister Linnemann will seinen Gesetzentwurf am Mittwoch mit Einsparungen von bis zu 8 Milliarden Euro durchs Kabinett bringen. Doch vorher soll weiter verhandelt werden. Nach Informationen des ARD-Hauptstadtstudios sind für Montag neue Gespräche geplant. Die Social-Media-Plattform TikTok muss sich in den USA vorerst nicht vor Gericht verantworten. Einen für Montag geplanten Prozess in Alabama hat das Unternehmen mit einem Vergleich abgewendet. TikTok zahlt dafür mindestens 100 Millionen Dollar. Außerdem soll die tägliche Nutzungszeit für junge Nutzer künftig auf 2 Stunden begrenzt werden. Hintergrund waren Vorwürfe, TikTok schütze Minderjährige nicht ausreichend vor Social-Media-Sucht. Deutschland hat eine neue Weinmajestät. Das ist Paula Löber aus dem Anbaugebiet Saale-Unstrut. Die 29-Jährige hat sich im Finale in Neustadt an der Weinstraße durchgesetzt. Sie wird jetzt ein Jahr lang rund 15.000 deutsche Winzerinnen und Winzer repräsentieren. Bei der Wahl kam es unter anderem auf Spontanität, Sprachkenntnisse und jede Menge Weinwissen an. Und auch Männer dürfen bei der Wahl zur Majestät mitmachen. Das Finale war aber rein in Frauenhand. Das Wetter für Deutschland: tagsüber scheint im Süden und in der Mitte des Landes die Sonne. Vom Niederrhein bis zu den Küsten oft bewölkt, vereinzelt regnet es. Die Temperaturen erreichen 17 bis 30 Grad, am Sonntag ganz ähnlich. Im Süden sonnig, ansonsten ein Mix aus Wolken und Regen bei bis zu 31 Grad. Die Zeit 4.03 Uhr.
3: Die junge Nacht, wir schauen auf die Straßen. Die A5 Kassel Richtung Frankfurt ist zwischen Grünberg und Reiskirchener Dreieck nach einem Unfall gerade dicht. Die A7 Hannover Richtung Kassel ist zwischen Hedemünden und Lutherberg bis auf Weiteres wegen Löscharbeiten gesperrt. Die A7 Fulda Richtung Würzburg ist zwischen Bad Brückenau Wildflecken und Bad Kissingen Obertulbar wegen einer Nachbaustelle bis 7 Uhr gesperrt. Die A24 Berlin Richtung Hamburg ist zwischen Mayenburg und Putzlitz nach einem Unfall auch gerade gesperrt. Dadurch staut es sich da auch schon. Und folgende Autobahnen sind in beiden Richtungen wegen Bauarbeiten gesperrt. Hier eine längere Liste. A1 zwischen Bramsche und Rieste bis Montag 5 Uhr. Der Elbtunnel auf der A7 zwischen Hamburg-Stellingen und Heimfeld bis Montag 5 Uhr. A8 zwischen Perl und Merzig-Wellingen bis 5 Uhr. Die A40 zwischen dem Kreuzen Duisburg und Kaiserberg bis zum 5. Oktober. Die A40 zwischen Mülheim-Winkhausen und Heißen bis Montag früh. Die A42 zwischen Herne-Baukau und Krange. Die A45 zwischen Lüdenscheid-Nord und Lüdenscheid bis 8 Uhr. Die A48 zwischen Dreieck-Dernbach und Hörgrenzhausen bis Montag früh. Und die A671 zwischen Gustavsburg und Hochheim-Süd bis Montag früh. Hier die weiteren Sperrungen und Baustellen. Die A52 Mönchengladbach Richtung Düsseldorf ist zwischen Kreuz-Nersen und Kreuz-Karst bis Donnerstag früh wegen Bauarbeiten noch gesperrt. Die A215 Neumünster Richtung Kiel ist zwischen Kreuz-Kiel-West und Kiel-Mitte wegen Bauarbeiten auch bis Montag 5 Uhr noch gesperrt. Und die A7 Kassel Richtung Hannover ist zwischen Dreieck Salzgitter und Derneburg Salzgitter wegen der Nachbaustelle bis 6 Uhr gesperrt. Die Umleitung führt über die U23. That's it!
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3: Mit Sebastian Röpke, natürlich auch mit euch, Leute. Wie geht's euch? Nummer hier im Studio 0221 567 89 111. Direkt weiter hier mit Teddy Swims, Mr. Know It All. Bei so viel Verkehrsmeldung will ich euch jetzt nicht zulabern. Ihr wollt Musik hören? Haltet durch in der Nachtschicht und gerne mal reinmelden. Seid ihr noch wach oder schon? Der Sebus hier. Hi!

4:14 Uhr. Hier ist die Junge Nacht der ARD am Samstag. Jetzt mit neuer Musik. Ich habe am Freitag kommt ja immer neue Musik raus und ich habe mir diese New Music Friday Playlist komplett reingegeben und habe gesehen, oh, die Sugar Babes haben was Neues. Ist leider nicht so catchy. Naja, oh, Shawn Mendes hat auch was Neues. Warum steht denn da in Klammern hinter 2016 Demo? Ja, unter den Fans der Mendes Army, so heißen die, ja wirklich, hat der Song schon eine längere Geschichte. Der wurde nämlich ursprünglich im Jahr 2016 während der Session zum Illuminate-Album aufgenommen, schaffte es damals aber nicht drauf. Und am 6. April 2019, also ein paar Jährchen später, leakte die Demo dann erstmal, wurde also komplett geleakt im Internet und hat sich seitdem halt zu so, ja, einen so der begehrtesten unveröffentlichten Fan-Favoriten-Songs überhaupt entwickelt. Ja, der Song wurde jetzt anlässlich des 10-jährigen Jubiläums vom Illuminate-Album aus dem Archiv rausgeholt. Ja, und von dem Album gibt es jetzt nämlich eine neue digitale Deluxe-Version. Und mit dabei ist halt dieser Diamant aus 2016. Shawn Mendes, Cold in California, gibt's jetzt ganz frisch mit so ein bisschen Staub drauf. Hier ist die Junge Nacht der ARD.

0: 4.22 Uhr, hier hört die Junge Nacht der ARD. Leute, wir haben feinste Retro-Ware in der ARD-Mediathek entdeckt. Ja, da gab es eine Sendung, nämlich Berlin, Schicksalsjahre einer Stadt. Und da wurde im Speziellen das Jahr 1997 in den Mittelpunkt gerückt. Ja, absoluter Hype damals. Etwas, das viele von uns vielleicht damals auch hatten, ein kleines elektronisches Spielzeug, mit dem jeder was anfangen konnte. Wobei, wenn man jetzt die Leute hört bei der Umfrage, ich weiß nicht, ob wirklich jeder was damit anfangen konnte.
1: Dann tauchen überall diese piepsenden Robo-Eier auf. 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
3: Was zum Essen?
4: Tamabuchi, das ist ein Messer, was man sich in den Bauch steckt und danach soll man sterben.
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0: Halb fünf, hier ist die junge Nacht. Wir schauen auf die Straßen. Verzeihung. Die A7 Fulda Richtung Würzburg ist zwischen Bad Brückenau, Wildflecken und Bad Kissingen, Obertulbar. Ja, wegen der Nachbaustelle noch bis 7 Uhr gesperrt. Die A24 Berlin Richtung Hamburg ist zwischen Mayenburg und Putzlitz nach einem Unfall gesperrt. Dadurch staut es sich auch schon. Und folgende Autobahnen sind in beiden Richtungen wegen Bauarbeiten gesperrt. Hier folgt jetzt eine längere Liste. A1 zwischen Bramsche und Rieste bis Montag 5 Uhr. Der Elbtunnel auf der A7 zwischen Hamburg-Stellingen und Heimfeld bis Montag 5 Uhr. A8 zwischen Perl und Merzig-Wellingen bis 5 Uhr. Die A40 zwischen den Kreuzen Duisburg und Kaiserberg bis zum 5. Oktober. Die A40 zwischen Mülheim-Winkhausen und Heißen bis Montag früh. Die A42 zwischen Herne-Baukau und Krange. Die A45 zwischen Lüdenscheid-Nord und Lüdenscheid bis 8 Uhr. Die A48 zwischen Dreieck-Dernbach und Hörgrenzhausen bis Montag früh. Und die A671 zwischen Gustavsburg und Hochheim-Süd bis Montag früh. Die sind alle in beiden Richtungen wegen Bauarbeiten gesperrt. Hier die weitere Meldung. A52 Mönchengladbach Richtung Düsseldorf ist zwischen dem Kreuz Nersen und Kreuz Karst bis Donnerstag früh wegen Bauarbeiten gesperrt. Aber halt da nur einseitig, ne? Ihr checkt. Die A215 Neumünster Richtung Kiel ist zwischen Kreuz Kiel West und Kiel Mitte wegen Bauarbeiten bis Montag 5 Uhr gesperrt. Und die A7 Kassel Richtung Hannover ist zwischen Dreieck Salzgitter und Derneburg Salzgitter wegen der Nachbaustelle bis 6 Uhr gesperrt. Die Umleitung führt über die U23. That's it!
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0: Mit Sebastian Röpke, hello, hello. Nummer hier im Studio ist die 0221-567-89111. Ja, eine Nachricht bekommen. Moin Sebo, du machst das super mit den Verkehrsnachrichten. Wie wär's mit den Meldungen aus ganz Europa? Liebe Grüße, Frank. Schöne Idee. Ja, es sind sehr viele Sperrungen gerade. Es tut mir doch auch leid. Och Mann. Ja, also Frage an euch. Warum seid ihr wach? Seid ihr noch wach? Seid ihr schon wach? Nummer hier im Studio 0221-567-89111. Hatte Chris sich auch gemeldet.
2: Ob ich noch wach bin oder schon wach bin, ich würde sagen schon, das allerdings seit gut einer Stunde. Ich bin gerade auf dem Transit nach Nürnberg runter zur Retro Gamescon in Nürnberg, um dort Freunde, Gleichgesinnte und andere Creatoren zu treffen. Und ja, ich wünsche euch auf jeden Fall einen schönen Tag und ein schönes Wochenende. Lasst euch nicht ärgern. Viele Grüße von mir, dem Christopher oder auch Game Collector 986.
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0: Ugel. Das ist richtig. Moving to the Sun heißt der Track. 4.38 Uhr hört die Junge nach der ARD. Leute, ich sammle ja immer wieder neue Wörter in meinem Sprachgebrauch. Encore ist so eins, das aktuell neu dazugekommen ist. Encore, übersetzt, Zugabe. Ja, weil Taylor Swift die Album Life of a Showgirl nochmal rausgebracht hat mit 4 neuen Songs drauf und hat es dann halt Life of a Showgirl Encore genannt. Ja, jetzt gibt's noch so ein neues Encore. Absolute Gänsehose. Die Zugabe zu Avengers Endgame. Also der Film ist ja eigentlich von 2019 und seit ja, dieser Woche ist er nochmal im Kino mit 4 Minuten neuen Szenen und auch einem anderen Ende. Ja, deswegen Encore. Ja, da ist von mir schon mal der Hinweis, ein bisschen aufpassen beim Scrollen im Internet. Es gibt schon sehr viele Leaks online. Fragt ihr euch, hä, warum doch mal den Film ins Kino bringen? Ja, liegt daran.
1: Es kommt etwas. Etwas, das wir womöglich nicht aufhalten können.
0: Ja, Avengers Doomsday ist nämlich die offizielle Fortsetzung zu Endgame und am 16. Dezember kommt der nämlich neu raus. Oh ja, wow, Leute. Hier ist die junge Nacht, hi.

4:48 Uhr, 10 vor 5, Leute, hier ist die junge Nacht der ARD. Ich habe neue Musik für euch, die kommt von Dati. Take Me There heißt der Track. Und ja, worum geht es, frage ich mich ja.

mal, damit ich den Song mehr fühlen kann. Es geht um Sehnsucht, Intimität und den Wunsch, der Realität zu entfliehen. Alle drei Sachen gemeinsam, sehr schön. Take Me There, Dati, ganz frisch auf der Playlist der jungen Nacht der ARD.

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1: Um 5 Uhr mit Marc Geißler. Die SPD droht, die geplante Pflegereform im Bundeskabinett zu blockieren. SPD-Generalsekretär Klüssendorf teilte am Abend mit, die SPD werde Kürzungen für Pflegebedürftige, Pflegende und Angehörige nicht akzeptieren. Stattdessen fordert sie mehr Entlastung für Menschen im Pflegeheim und eine Begrenzung ihrer Eigenanteile. Eigentlich soll die Reform am Mittwoch im Kabinett beschlossen werden. Sie soll die Finanzen der gesetzlichen Pflegeversicherung stabilisieren. Nach Informationen des ARD-Hauptstadtstudios sind für Montag weitere Gespräche zwischen SPD und der Union geplant. Bundesdigitalminister Wildberger will weltweit mehr gemeinsame Regeln für künstliche Intelligenz. Den Zeitungen der Funke Mediengruppe sagte Wildberger, er sehe gute Chancen für eine internationale Vereinbarung. Konkret schlägt er einen Sicherheitskatalog für KI vor. Programme könnten damit regelmäßig überprüft werden, ähnlich wie bei der Internationalen Atomenergiebehörde. Außerdem sollen KI-Unternehmen stärker zur Verantwortung gezogen werden können, wenn ihre Technologie für Straftaten wie Hackerangriffe genutzt werden, so der Digitalminister. Am Nachmittag entscheidet sich, wer Deutschland bei der Bewerbung um die Olympischen Spiele vertreten soll. München oder die Region Köln-Rhein-Ruhr. Der Deutsche Olympische Sportbund wählt in Baden-Baden den deutschen Bewerber für die Sommerspiele 2036, 40 oder 44. Die Entscheidung zwischen den beiden Konzepten wird als knapp erwartet. Beide Bewerbungen haben im Prüfbericht des DOSB Bestnoten bekommen. NRW-Ministerpräsident Wüst sagt:
2: Am Ende geht es darum, dass Deutschland gewinnt. Wir haben ein gutes Konzept vorgelegt, Köln-Rhein-Ruhr, jetzt auch die einzige gesamtdeutsche Bewerbung mit Segeln in Warnemünde und mit Wildwasserslalom in Markkleeberg im Kanupark dort in Sachsen. Das mag am Ende für den einen oder anderen noch mal ein Punkt mehr sein. Das würde mich sehr freuen, weil ich einfach überzeugt davon bin, dass wir großartige Spiele veranstalten können. Aber noch mal, das Wichtigste ist, wir holen die Spiele nach Deutschland.
1: Bayerns Ministerpräsident Söder betonte die internationale Strahlkraft Münchens. Wüst verwies auf das Konzept für die gesamte Region. Heute werden 141 Stimmen vergeben. Für die Mehrheit braucht es mindestens 71. Wer sie bekommt, darf Deutschland dann anschließend im Rennen um die Olympischen Spiele vertreten. Das waren die Nachrichten mit Marc Geißler. Das Wetter für Deutschland: tagsüber scheint im Süden und in der Mitte des Landes die Sonne. Vom Niederrhein bis zu den Küsten ist es dagegen oft bewölkt, vereinzelt regnet es. Die Temperaturen erreichen 17 bis maximal 30 Grad. Am Sonntag sieht es ganz ähnlich aus. Im Süden sonnig, ansonsten ein Mix aus Wolken und Regen. Dazu Tageshöchstwerte zwischen 19 und 31 Grad. Es ist 5.03 Uhr.
3: Die junge Nacht, wir schauen auf die Straßen. Die A7 Fulda Richtung Würzburg ist zwischen Bad Brückenau, Wildflecken und Bad Kissingen Obertulbar wegen einer Nachbaustelle noch bis 7 Uhr gesperrt. Die A24 Berlin Richtung Hamburg ist zwischen Mainburg und Putzlitz nach einem Unfall auch gerade dicht. Und folgende Autobahnen sind in beiden Richtungen wegen Bauarbeiten gesperrt. Hier folgt eine längere Liste. A1 zwischen Bramsche und Rieste bis Montag 5 Uhr. Der Elbtunnel auf der A7 zwischen Hamburg-Stellingen und Heimfeld bis Montag 5 Uhr. Die A8 zwischen Perl und Merzigen-Wellingen bis 5 Uhr. Die A40 zwischen den Kreuzen Duisburg und Kaiserberg bis zum 5. Oktober. Die A40 zwischen Mülheim-Winkhausen und Heißen bis Montag früh. Die A42 zwischen Herne-Baukau und Krange. Die A45 zwischen Lüdenscheid-Nord und Lüdenscheid bis 8 Uhr morgens. Die A48 zwischen Dreieck-Dernbach und Hörgrenzhausen bis Montag früh. Und die A671 zwischen Gustavsburg und Hochheim-Süd bis Montag früh. Das waren die Autobahnen, die in beiden Richtungen gesperrt sind. Hier kommen die einzelnen Sperrungen. Die A52 Mönchengladbach Richtung Düsseldorf ist zwischen Kreuz Nersen und Kreuz Karst bis Donnerstag früh wegen Bauarbeiten gesperrt. Die A215 Neumünster Richtung Kiel ist zwischen Kreuz Kiel West und Kiel Mitte wegen Bauarbeiten bis Montag 5 Uhr gesperrt. Und die A7 Kassel Richtung Hannover ist zwischen Dreieck Salzgitter und Derneburg Salzgitter wegen der Nachbaustelle noch bis 6 Uhr gesperrt. Die Umleitung führt über die U23. That's it!
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3: Mit Sebastian Röpke, natürlich auch mit euch. Nummer hier im Studio 0221 567 89111. Laura Sophie hat sich gemeldet und gesagt, nur noch eine Stunde, weil wir haben heute gemeinsam um 6 Uhr Feierabend. Ja, sowas verbindet, oder? Ja, Leute, wie geht's euch? Gerne mal reinmelden. 0221 567 89111. Seid ihr noch oder schon wach? Jetzt erstmal Nina Chuba, Vater Morgana. Der Sebo ist hier. Hi!

0: vor 14, hier ist die junge Nacht der ARD. Leute, ihr habt es bei uns schon gehört, die New York Times hat ja die beste Serie des 21. Jahrhunderts voten lassen. Ja, es ist Breaking Bad geworden, aber es ist das Jahr der richtig guten deutschen Serien. Das sagt junge Nacht-Reporterin Annika Wasenmüller. Four Block Zero ist nämlich rausgekommen und soll auch richtig gut sein. Die Originalserie Four Blocks hat ja damals alles abgeräumt. Jetzt gibt's die Vorgeschichte des Clans in Four Block Zero, spielt in den 90ern. Annika, was sehen wir da genau?
1: Wir sehen, wer Drogenboss Tony vorher war, Ali Hamadi. Und das ist einfach ein ganz liebender großer Bruder, der mit seinen Geschwistern, seinem Papa und seiner Oma aus dem Libanon flieht und in Berlin aufwächst. Ist ein charmanter Typ, der Träume hat und nichts falsch machen will, aber...
2: Die wollen uns nicht. Auch wenn wir alles richtig machen. Wir sind nie genug.
1: Ja, Ali und seine Familie, die werden immer wieder mit Rassismus konfrontiert. Und nachdem der Onkel aus dem libanesischen Gefängnis nach Deutschland kommt, da starten dann so allmählich die kriminellen Machenschaften der Familie Hamadi.
0: Glaubst du, das kommt jetzt wirklich auch an das Original Four Blocks ran?
1: Ich habe Four Blocks Zero geliebt. Also ich bin richtig doll überzeugt. Es ist ein ultra gutes Casting, ganz tolle Musik, heftige Szenen und vor allem ganz viele Newcomer, die wirklich einfach einen verdammt guten Job machen. Four Blocks Zero hat jetzt natürlich nicht Gangster-Geschichten neu erfunden. Das ist halt so eine klassische Geschichte mit einer Abwärtsspirale. Aber unfassbar gut gemacht. Man ist richtig hooked und ich hoffe sehr doll, dass nach den 8 Folgen jetzt auf jeden Fall noch eine Staffel kommt.
0: Da drücke ich die Däumchen für dich mit. Four Block Zero könnt ihr ab jetzt bei HBO Max euch reinziehen. Und hier im Radio könnt ihr euch Dermot Kennedy reinziehen. Power over me. Hier ist die junge Nacht der ARD am Samstag. Hi!

5.21 Uhr haben wir es gleich hier, die junge Nacht der ARD und das am Samstag. Gummo, schön, dass ihr schon wach seid. Danke für eure Nachrichten. Leute, ich habe jetzt Nico Santos für euch mit Why Don't You Stay. Mag den Track sehr gerne, aber immer wenn ich Nico Santos hier in der Playlist sehe, bin ich immer so, es erinnert mich an diesen einen Moment, wo der zum Interview bei uns zu Gast war und ich saß halt vor der Scheibe und habe zugeschaut, weil ich da irgendwie Redaktionsdienst hatte. Und seine Freundin war mit dabei und fragte mich dann, ob ich irgendwie einen Tipp hätte für ein Restaurant, wo die gleich noch essen gehen könnten. Und ich bin nicht so der Restaurant-Essengeher-Mensch. Und ich war so richtig aufgeschmissen und ich war so, schlag jetzt nicht deine Lieblingsdönerbude vor. Die halten dich für den letzten Idioten. Und da habe ich, glaube ich, irgendwas schnell rausgesucht und gesagt, hier, das ist super. Ja.

0: Da passiert nichts mehr, ne? So, jetzt ist es 5:30, Leute. Hier ist die junge Nacht. Wir schauen auf die Straßen. Die A7 Fulda Richtung Würzburg ist zwischen Bad Brückenau, Wildflecken und Bad Kisslingen Obertulbar wegen einer Nachbaustelle bis 7 Uhr gesperrt. Und folgende Autobahnen sind in beiden Richtungen wegen Bauarbeiten gesperrt. Es folgt eine längere Liste. A1 zwischen Bramsche und Rieste bis Montag 5 Uhr. Der Ebbtunnel auf der A7 zwischen Hamburg-Stellingen und Heimfeld bis Montag 5 Uhr. A8 zwischen Perl und Merzig-Wellingen bis 5 Uhr. A40 zwischen den Kreuzen Duisburg und Kaiserberg bis zum 5. Oktober. A40 zwischen Mülheim Winkhausen und Heißen bis Montag früh. Die A42 zwischen Herne-Baukau und Krange. Die A45 zwischen Lüdenscheid-Nord und Lüdenscheid bis 8 Uhr. Die A48 zwischen Dreieck-Dernbach und Hörgrenzhausen bis Montag früh. Und die A671 zwischen Gustavsburg und Hochheim-Süd und das bis Montag früh. Das waren die Sperrungen mit Sperrung in beiden Richtungen. Hier kommen die einzelnen. Die A52 Mönchengladbach Richtung Düsseldorf ist zwischen Kreuz Nersen und Kreuz Karst bis Donnerstag früh wegen Bauarbeiten gesperrt. Und die A7 Kassel Richtung Hannover ist zwischen Dreieck Salzgitter und Derneburg Salzgitter wegen der Nachbaustelle bis 6 Uhr früh gesperrt. Die Umleitung führt über die U23. That's it!
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0: Mit Sebastian Röpke, hello, willkommen im Samstag, Leute. Wie geht es euch? Seid ihr noch wach? Seid ihr schon wach? Gerne mal reinmelden. Nummer ins Studio 0221-567-89111. Leute, die Eras-Tour von Taylor Swift habe ich sehr gefeiert und haben mir dann aber auch gedacht, oh, das wäre so geil, wenn das auch andere Künstler machen würden. Und für mich auf Wunschliste Platz Nummer 1, Justin Bieber. Eine Eras-Tour von Justin Bieber. Ach, der hatte so viele Phasen in seiner Karriere. Eine davon war diese hier. Justin Bieber, Nicki Minaj, Beauty and the Beat. Hier ist die junge Nacht. Willkommen im Wochenende.

0: 5.39 Uhr. Ach komm, 20 vor 6 ist hier und nach der ARD. Camping, ne? Bar, absolut null meins. Also wir waren mal campen und das war, glaube ich, in den Niederlanden. Und dann hat man da so am Strand in so einer Düne gecampt. Das war irgendwie ganz geil, aber ab 8 Uhr morgens. Brüllend heiß in diesem Zelt. Und ich war so, ja, das stützt ja auch nicht gut vor der Sonne. Ah ja, gar nicht drüber nachgedacht. Und wir waren am Abend vorher sehr lange wach. Und ich war so, cool, in so einem Zelt kann man überhaupt nicht auspennen. Naja, aber ich verpasste beim Camping auf jeden Fall was. Zum Beispiel die auffallend gut gelaunte Camperin, die uns auf dem YouTube-Kanal von ARD Reisen aufgefallen ist. Ja, ich würde sagen, da sagen wir doch einfach mal freundlich Moin.
1: Moin.
2: Moin.
1: Der Friso.
2: Tina.
1: Der Luca. Wir drehen hier einen Film, du, gerade. Über das Camping.
2: Ist nicht wahr.
1: Doch, ist wahr. So. Du siehst ein bisschen gestresst aus. Was ist los?
2: Nee, ich bin überhaupt nicht gestresst. Ich bin schon Knülle. Ich hab noch nicht gefrühstückt.
1: Oh, kenn ich.
2: Nee, Hefekur, ne? Also macht schön von innen und außen.
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Spielt er jetzt schon die Rausschmeißer-Songs? Was ist hier los? Die junge Nacht der ARD ist hier. Nee, das wäre Toto mit Afrika gewesen, Leute. Dann hätte ich gewusst, alles klar, er möchte, dass wir gehen. Nein, nein, nein, aber so langsam geht diese Sendung dem Ende entgegen. Tim hat auch schon geschrieben, gute Nacht, Sebi. Ich mach gleich Feierabend und du hoffentlich auch. Alle Kunden mit frischen Blumen aus Holland beliefert. Jetzt noch zurück zum Umschlagplatz, den Wagen aufräumen. Und dann Sleeping. Grüße aus Niedersachsen. Ja, happy Feierabend, mein Lieber. Ich mache jetzt hier noch so, auch so drei Songs würde ich noch machen, glaube ich. Und dann mache ich auch Feierabend. Dann fahre ich auch zum Umschlagplatz, räume da meinen Wagen auf, der nicht existiert, und mache dann Sleeping.

Gracie Abrahams. Look at my life. Ganz frisch auf der Playlist der Jungen Nacht. Junge Nachthörerin Laura Sophie schreibt, das Beste kommt zum Schluss, also musst du mich vorlesen. Ahaha, hab ich gemacht. Ja, Schluss, hier ist Schluss. Macht's gut, bis kommende Nacht.

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1: Mit Elisabeth Barlow. Hi. Die Social-Media-Plattform TikTok muss in den USA erstmal nicht vor Gericht. Einen für Montag geplanten Prozess in Alabama hat das Unternehmen durch einen Vergleich verhindert. Dafür zahlt TikTok mindestens 100 Millionen Dollar. Außerdem soll die tägliche Nutzungszeit für junge Nutzerinnen und Nutzer in Zukunft auf 2 Stunden begrenzt werden. Hintergrund waren Vorwürfe, TikTok schütze Minderjährige nicht ausreichend vor Social Media. Die Berliner Linke will ab nächster Woche Sondierungsgespräche mit Grünen und SPD über eine mögliche Regierungsbildung führen. Dafür stimmten die Delegierten gestern Abend mehrheitlich bei einem Landesparteitag. Das Ding-Reporter Sebastian Schöbel.
2: Spitzenkandidatin Elif Eralp, die Berlins nächste regierende Bürgermeisterin werden könnte, wies erneut den Vorwurf zurück, ihre Partei sei im Kern antisemitisch. Sie versprach, Berlins jüdische Gemeinschaft zu stärken und gegen den Judenhass vorzugehen. Gewaltaufrufe gegen das israelische Militär, wie sie zuletzt auf einer Veranstaltung der Linken im Berliner Bezirk Neukölln geäußert wurden, seien inakzeptabel, so Eralp.
1: Heute Nachmittag entscheidet sich, wer Deutschland bei der Bewerbung um die Olympischen Spiele vertreten soll. München oder die Region Köln-Rhein-Ruhr. Der Deutsche Olympische Sportbund wählt in Baden-Baden den deutschen Bewerber für die Sommerspiele 2036, 2040 oder 2044. Die Entscheidung zwischen den beiden Konzepten soll knapp werden. Beide Bewerbungen haben im Prüfbericht des Deutschen Olympischen Sportverbunds, kurz DOSB, Bestnoten bekommen. NRW-Ministerpräsident Wüst betont, dass es das Wichtigste sei, die Spiele nach Deutschland zu holen. Papst Leo XIV. Hat gestern Abend in Paris bei einem Gottesdienst im Stade de France zu mehr Miteinander aufgerufen. Egoismus führe dazu, dass man Beziehungen konsumiere, ohne etwas zurückzugeben, sagte Leo vor 80.000 Zuschauerinnen und Zuschauern, darunter hauptsächlich junge Leute. Eine solche Lebensweise führe dazu, dass man am Ende eine Menge Likes erhalte, aber mit sich selbst alleine sei. Das Wetter. Heute Nacht in Deutschland teils klar, teils wolkig, örtlich neblig, Tiefstwerte 11 bis 0 Grad. Am Tag in Norddeutschland wolkig mit etwas Regen, nach Süden hin oft sonnig, maximal 17 bis 30 Grad.
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3: Guten Morgen, schönen Samstagmorgen. Ich bin der Marco. Freue mich, dass ihr auch schon wach seid oder vielleicht auch noch wach seid, ja. Gleich der aktuelle Song von Topic und Carte Blanche, Lucky Ones. Billie Eilish ist schon beim Mittagessen, die singt uns Lunch und jetzt steigen wir auf den Berg, oder? Hier sind Summer Jam und Billy Joe, Kilimanjaro. 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

0: Der Kaffee geht diesmal auf mich. Du lallst mich dann einfach beim nächsten Mal ein, oder? Mhm. Stimmt nie, sage ich. Ist für mich jetzt auch nicht weiter schlimm. Mache ich gern. Aber ich habe da auch so Freunde, die fühlen sich genau bei solchen Momenten dann richtig, richtig schlecht. Also die denken dann, die haben richtig Schulden bei mir, nur weil ich meinen Kaffee ausgegeben habe und müssen das dann unbedingt irgendwie wieder zurückzahlen oder schreiben sich das dann auf, wie viel Schulden es sind. Ja, keine Ahnung, wie sieht es bei euch aus? Also, sind es für euch Schulden und wie handelt ihr eigentlich so Schulden? Und habt ihr noch bei wem Schulden? Gerne mal WhatsApp an die 0172 10 10 951. Vielleicht kriegt ihr auch noch Fettkohle von wem? Dann auch gerne mal hier schreiben. Können wir euch an diesem Samstagmorgen vielleicht noch eintreiben. Und das Ding-Reporter Fabi, der hat euch in Saarbrücken mal gefragt, wie ihr es so handelt mit dem Geld und den Schulden.
1: Ich habe allgemein so kleiner Schulden, so 2000 vielleicht.
2: Oh.
1: Ware ist mo.
2: Okay.
1: Letztens nehme ich, glaube, es sind nur noch 600. Ich habe halt schon so viel abbezahlt.
2: Sehr gut.
1: Aber mir schuldet auch noch jemand 100 Euro.
3: Meine Eltern.
2: Deine Eltern. Über was reden wir da?
3: 160 Euro.
2: 160 Euro, die kann man ja aber gut gebrauchen, oder?
3: Ja, die kann ich sehr gut gebrauchen.
2: Sollen wir ihnen mal Bescheid sagen, dass sie die Kohle jetzt mal rausrücken sollen?
3: Ich glaube lieber nicht.
2: Warum hast du es noch nicht zurückgezahlt?
4: Ehrlich gesagt, ist der zu faul. 60 Euro. Jetzt Karten für Oktoberfest vorgestreckt.
2: Wollen wir die jetzt ihm jetzt zurückschicken, damit er sich freut?
4: Können wir machen, ja.
2: Schulden beglichen, wie fühlt sich's an?
4: Ganz gut, ne?
2: Ja.
4: Bin jetzt ein bisschen ärmer, aber...
0: Ja, also zum Wochenende jetzt auch noch mal kurz checken vielleicht, ne? Kann ich irgendwo auch noch mein schlechtes Gewissen loswerden? Und dann macht er das einfach kurz. Und in einer halben Stunde checken wir dann mal, wie wir am besten ansprechen, dass andere Leute bei uns noch Schulden haben. Weil das ist ja auch immer nicht ganz so angenehm.
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Hause kommst. Es gibt ein neues Lieblingsinstrument bei DJs und Dance-Tracks offenbar. Mhm. Nee, nicht das Klavier. Nee, nicht die Gitarre. Auch nicht die Turntables. Es ist die Trompete. Habe ich jetzt die letzten Monate immer wieder auf Festivals erlebt, dass so DJs irgendwie zu ihren Sets noch einen Trompeter mit live auf die Bühne holen und dann wird da live eingespielt. Es klingt immer krass, es klingt immer geil und diesen Trompeter-Vibe, den haben jetzt auch Clean Bandit, Chloé und Omar Lay in ihre neue Musik eingebaut. Ihr hört es im Hintergrund schon? Da trompetet die Trompete ordentlich vor sich hin. Das hier ist der neue Track Company von den dreien.

0: Ja, das Ding ist hier. Wunderschönen guten Morgen. Und wir sprechen heute früh hier über Schulden. Ja, wo habt ihr noch welche? Oder wer hat vielleicht bei euch noch welche? WhatsApp an die 0172 10 10 951. Gleich hören wir hier von Knigge-Expertin Caro, wie wir am besten ansprechen können, dass andere Leute, also zum Beispiel unsere Freunde, noch Schulden bei uns haben. Vielleicht haben sie es ja einfach nur vergessen. Vielleicht sind es aber auch kleine Füchse. Und wie wir dann das Geld aus denen rauskriegen, das klären wir gleich hier. Ansonsten natürlich mein Tipp an der Stelle auch immer, Schulden direkt begleichen, ne? Wie wir das von das Ding hier auch immer machen. Bei euch, ne? Also zum Beispiel bei Johannes aus Wiesbaden, der hat letzte Woche hier in der Show nämlich einen Thermobecher gewonnen, hat auch Grüße heute Morgen schon wieder dagelassen. Die Schulden bei ihm, die haben wir direkt beglichen.
1: Einen wunderschönen guten Morgen, liebes Das Ding Team. Ich wollte euch nochmal sagen, ich bedanke mich für das Gewinn. Der Thermobecher ist wirklich super. Ich habe da gestern schon fleißig rausgetrunken. Also vielen, vielen Dank für den tollen Thermobecher. Ich wünsche euch noch ein wunderschönes Wochenende. Liebe Grüße, Johannes aus Wiesbaden.
0: Ja, wünschen wir doch auch. Gern geschehen.

0: Das Ding ist hier. So, hier mal ein Fünfer, da mal ein Zehner irgendwie oder dem Kumpel mal das Mittagessen ausgeben, einen Kaffee, der befreundeten Kollegin irgendwie mal kurz was spendieren. Ja, und dann ist die Frage, was machen wir, wenn das Geld nicht von alleine zurückkommt? Immer so ein Problem. Nach geliehenem Geld bei Friends oder Kollegen zu fragen, ist immer unangenehm. Und damit wir das nicht tausendfach jetzt irgendwie überlegen müssen, wie spreche ich es an, wie mache ich es, hat uns einfach mal Knigge-Expertin Caroline ein paar Tipps gegeben.
1: Wenn wir jetzt fragen, wie könnte ich das denn ansprechen, dann bin ich ja ein großer Fan von den sogenannten Ich-Botschaften, in denen ich mir eben meine eigene Sichtweise schilder.
0: Ich-Botschaften, so wichtig. Beispiele für Ich-Botschaften hat sie auch.
1: Ich wollte noch kurz mit dir sprechen. Ich habe dir vor kurzem 50 Euro geliehen und die brauche ich jetzt ganz, ganz dringend noch vor dem Wochenende zurück. Und es spricht auch nichts dagegen, noch seine eigenen Gefühle zu schildern. Das bringt mich in Bedrängnis, wenn ich das Geld dann nicht habe. Das macht mir selber einen Engpass und bringt mich eben in eine schwierige Situation.
0: Gut, dafür müssen es jetzt auch ein bisschen mehr sein als vielleicht ein Fünfer, aber das persönliche Ansprechen macht ja vielleicht dann doch auch schon so ein bisschen Druck, oder? Also nicht einfach nur eine Sprache senden.
1: Wenn wir das persönliche Gespräch suchen, dann bringt es den anderen natürlich ganz an einen Zugzwang. Da muss er ja dann wirklich sofort reagieren und kann das nicht, wie womöglich jetzt sonst bei der Nachricht, auf die lange Bank schieben.
0: So, also dann nicht nach unten rutschen lassen, sondern direkt ansprechen und naja, also ich sag mal so, ne? Seid einfach nochmal nett zueinander, geht nochmal in euch, vielleicht habt ihr ja selber auch noch ein paar Schulden und denkt einfach mal wieder drüber nach und mal dran. Macht vielleicht von euch aus auch mal. So, hier ist der Fünfer, den ich mir vor 10 Jahren mal geliehen habe bei dir.

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1: Mit Elisabeth Barlow. Hi. Die SPD möchte die geplante Pflegereform im Bundeskabinett blockieren. Laut Generalsekretär Klüssendorf werden keine Kürzungen akzeptiert. Die Partei will vor einer Zustimmung weiter verhandeln. Das Ding-Reporter Lukas Kramm mit den Einzelheiten.
2: Bei der Pflege drohten vor allen Dingen Kürzungen für Pflegende, für Pflegebedürftige, aber auch ihren Angehörigen, so Klüssendorf. Das wolle die SPD nicht akzeptieren. Klüssendorf forderte mehr Entlastungen für Pflegeheimbewohner und eine weitergehende Neuordnung der Finanzierung. Damit Menschen und ihre Familien von den Kosten nicht finanziell überfordert werden, wolle die SPD die Eigenanteile von Pflegebedürftigen begrenzen. Eigentlich sollte die Pflegereform am kommenden Mittwoch im Bundeskabinett beschlossen werden.
1: TikTok muss in den USA erstmal doch nicht vor Gericht. Einen für Montag geplanten Prozess in Alabama konnte das Unternehmen durch einen Vergleich verhindern. Dafür zahlt TikTok mindestens 100 Millionen Dollar. Außerdem muss die tägliche Nutzungszeit für junge Nutzerinnen und Nutzer künftig auf 2 Stunden begrenzt werden. In dem Prozess wäre es um den Vorwurf gegangen, dass TikTok junge Menschen nicht ausreichend vor Social-Media-Sucht und problematischen Inhalten schützt. Die USA haben den Vorschlag des Iran für einen Plan zur Öffnung der Straße von Hormuz abgelehnt. Außenminister Araghchi hatte gestern Abend noch einmal bei den Vereinten Nationen bekräftigt, es gebe die Möglichkeit, die Straße innerhalb von 7 Tagen zu öffnen. Voraussetzung sei, dass Washington dem Plan zustimme. Teheran verlangte dafür unter anderem ein Ende der Kämpfe, die Freigabe eingefrorener iranischer Gelder und Lockerungen bei den Ölsanktionen. Bei Unfällen mit E-Scootern wird es in Zukunft strengere Haftungsregeln geben. Der Bundesrat hat einem entsprechenden Gesetz zugestimmt. Dadurch können Menschen, die bei einem Unfall geschädigt wurden, leichter Schadensersatz bekommen. Künftig muss der Halter für den Schaden aufkommen. Dieser haftet, auch wenn er selbst nicht schuld am Unfall ist. Bei Leih-E-Scootern ist der Halter meistens das Unternehmen, das die E-Scooter vermietet. Das Wetter. Heute meist sonnig und am Nachmittag sommerlich warm bei 22 bis 30 Grad. Zunächst aber noch klar und frisch, örtlich mit Bodenfrost und Reif. Vereinzelt hält sich Nebel.
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3: Schönen guten Morgen.
4: Ich bin Marco.
3: Serotonin gleich von James Hype. Vorher Breezy und Somber. Und hoffentlich auch noch ein bisschen... Also zum Serotonin noch ein bisschen Koffein. Serotonin, Koffein. Nehmen wir uns doch, oder?
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0: Das Ding ist hier. So, und ich würde jetzt gerne einfach mal was einführen, ne? Dass wir nämlich so eine Serien einfach Mixer-Serien nennen. Also, so eine klassische Mixer-Serie ist, wenn da alles reingeworfen wird, was gerade noch irgendwie übrig war an Themen. Klimawandel, politische Machenschaften, Vampire. Ja, so eine Serie ist jetzt neu rausgekommen auf Disney Plus. City of Blood. Und die hat sich Julia aus dem Das Ding-Team für uns diese Woche reingezogen. So sieht die aus.
1: Wir sind in einer dystopischen Zukunft in Berlin. Deutschland ist auseinandergebrochen und es gibt eine riesige Glaskuppel über Berlin. Nur deshalb gibt's da auch noch frische Luft und Pflanzen. Außerhalb von dieser Kuppel ist es affenheiß. Dazu kommt aber, Vampire haben die Kontrolle über die Stadt übernommen. Es wird mit Blut und Menschen gehandelt und mittendrin sind zwei Schwestern, Phoebe und Bea, die da so irgendwie reingeraten.
2: In Berlin werden heute wieder bis zu 41 Grad erwartet.
3: Auf den Straßen herrscht Krieg.
4: Die Menschen müssen erfahren, was los ist.
5: Was ist jetzt mit den Schwestern?
6: Ihr werdet sie töten müssen.
1: Bea leidet an einer Niereninsuffizienz und ihre Schwester Phoebe könnte ihr theoretisch das Leben retten, wenn sie ihr eine Niere spendet. Ob das klappt, wissen wir nicht.
0: Da ist ganz viel los in dieser Serie. Also ich habe schon wieder vergessen, was am Anfang los war, aber klingt irgendwie alles ein bisschen special?
1: Ja, absolut. Mich hat's total gefesselt. Es fühlt sich leider fast schon so ein bisschen zu sehr nach einer möglichen Zukunft an, wie wir uns alle gegenseitig da bekämpfen in dieser Hitze. Abgesehen jetzt mal von den Vampiren natürlich. Aber es ist sehr hochwertig gemacht alles. 8 Folgen von City of Blood direkt zum Wegbingen für euch.
0: Kann ich mir noch nicht so viel drunter vorstellen, aber könnte ich mir jetzt auch einfach angucken. Ne? Gibt's auf Disney Plus. Und klingt irgendwie auch, also mit diesem ganzen Blut und so, nach einer guten Einleitung für die Spooky Season.
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0: Hier ist das Ding. Und es gibt eine Künstlerin, die sagt in ihrem neuen Song Find Me. Ja, okay, wollte ich, aber bei ihr ist gar nicht so viel zu finden. Tiffany Harris, Singer-Songwriterin, Newcomerin und ja, irgendwie schwer zu finden-erin. Ja, es gibt von ihr nicht mal einen Wikipedia-Eintrag, will ich sagen. Aber wir haben sie hier bei das Ding schon ein bisschen auf dem Schirm, eine Zeit lang. Anfang des Jahres zum Beispiel hatten wir sie im Interview bei uns und da hat sie gemeint, das hier wäre ihr Ziel bis zum Ende des Jahres.
1: Also ganz klar, ich möchte natürlich meine Community erweitern. Ich möchte so viele Städte sehen und so viele Menschen kennenlernen, wie es nur geht. Ich möchte auch so vielen Menschen helfen mit meiner Musik. Ich hoffe, dass ich das erreichen kann. Und auch ein ganz großer Traum, den ich hoffentlich erfüllt habe, ist ganz, ganz viel Live-Spielen.
0: Ja, und daran arbeitet sie kräftig, ne? Ende November auch nochmal mit einer kleinen Club-Tour durch Deutschland, wo sie auch ins Viertel kommt, nach Frankfurt und Stuttgart zum Beispiel. Und hier im Radio haben wir jetzt ihren neuen Song. Das ist Find Me von Tiffany Harris.
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Das Ding ist hier, 7.30 Uhr, Samstagmorgen, schönen guten Morgen. Marco und die Chainsmokers gleich, neuer Song, in- und auswendig heißt der. Und Rihanna fragt uns jetzt, where have you been? Samstagmorgen. Und ich kann nur sagen, hoffentlich lang genug im Bett schon, oder?

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0: Hey, Gott, oh Gott, oh Gott. War 2 Wochen auf jeden Fall Ausnahmezustand hier bei Das Ding, oder? Über diese Woche haben Benji und Michelle euch im kompletten Das Ding Viertel besucht und Challenges mit oder auch gegen euch erledigt. Michelle ja als Wildcard-Gewinnerin sozusagen für Team Tina angetreten. Tina brauchte ja kurzfristig leider Ersatz. Und unter anderem musste Michelle am Mittwoch ein Geburtstagskind finden und diesem einen unvergesslichen Tag zaubern. Ja, Michelle hat auch jemanden gefunden in Pirmasens, den Nico. Sie war mit ihm Alpakas füttern, sie war mit ihm Discgolf spielen und in einer Schokofabrik. Das Problem dabei jetzt, also Konkurrent Benji hat Michelle da was untergeschmuggelt.
1: Das trojanische Pferd, das bin ich heute gewesen, es tut mir echt leid. Ich komme von Benji und ich habe heute keinen Geburtstag.
2: Nein! Du kleine Ratte, wirklich. Du hast mir einfach ein fakes Geburtstagskind geschickt.
3: Ja, ich muss ja irgendwie auch mal hier ein paar Punkte machen. Und ich muss auch vor allem klar machen, wenn du in meiner Hood bist, dann ist hier nichts, wo ich nicht auch meine Fittiche mit drin habe.
2: Wirklich, es war so mies.
0: Ja, bisschen unfaire Mittel, aber Michelle hat Benji am Ende der Woche mit dem Gesamtwochensieg trotzdem abgezogen.
4: Und verdient gewonnen hat Michelle.
0: So, der kriegt dann jetzt eine fette

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1: Mit Elisabeth Barloff. Hi. Bilder von ChatGPT-Nutzerinnen und Nutzern sind ungefragt im Internet gelandet. Die KI des ChatGPT-Entwicklers OpenAI hat sie dabei selbst hochgeladen. Aus den USA, das Ding-Reporterin Gabi Biesinger mit den Einzelheiten.
2: Die KI-Bots hätten insgesamt 53 Mal Bilder auf anderen Online-Plattformen geleakt. Ob es sich dabei um echte Personen oder KI-generierte Bilder handelte, ließ OpenAI offen. Die KI-Programme hatten Zugriff auf die Bilder. Die betroffenen Nutzer hätten der Verwendung ihrer Daten zur Verbesserung der KI-Modelle zugestimmt. Einige der betroffenen Webseiten würden von Regierungen, Universitäten, Behörden und anderen Institutionen betrieben, erklärte OpenAI.
1: Der Deutsche Gewerkschaftsbund, kurz DGB, hat für heute zu bundesweiten Protesten gegen Sozialkürzungen aufgerufen. Damit soll ein Zeichen gesetzt werden für einen starken Sozialstaat und den Schutz von Arbeitnehmerrechten. Die deutschen Arbeitgeberinnen und Arbeitgeber kritisierten den Aktionstag. Der Hauptgeschäftsführer der Bundesvereinigung der Deutschen Arbeitgeberverbände, Kampeter, hat dem DGB rituelle Reformverweigerung vorgeworfen. Demografie, Fachkräftemangel und internationaler Wettbewerb ließen sich nicht wegdemonstrieren. Die SPD überlegt, die geplante Pflegereform im Bundeskabinett zu blockieren. SPD-Generalsekretär Klüssendorf hat gestern Abend mitgeteilt, die SPD werde Kürzungen für Pflegebedürftige, Pflegende und Angehörige nicht akzeptieren. Eigentlich soll die Reform am Mittwoch im Kabinett beschlossen werden. Nach Informationen des ARD-Hauptstadtstudios sind für Montag weitere Gespräche zwischen SPD und CDU geplant. Milch, Joghurt und Quark könnten schon bald teurer werden. Der Milchindustrieverband hat auf dpa-Anfrage gesagt, dass Preissteigerungen auf Milchprodukte dringend notwendig seien. Erste Gespräche zu den Vertragsverhandlungen seien schon gestartet. Grund für die Preiserhöhungen ist danach, dass Milch und Milchprodukte in Deutschland und international gut verkauft werden. Außerdem wurde im Sommer wegen der Dürre weniger Milch produziert. Zuletzt ist auch der Preis für Butter gestiegen. Das Wetter. Heute meist sonnig und am Nachmittag sommerlich warm bei Temperaturen von 22 bis 30 Grad. Am Morgen ist es noch etwas frisch, örtlich mit Bodenfrost und Ralf.
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3: Schönen guten Morgen, kurz nach 8 haben wir es, ihr hört das Ding. Ich bin Marco.
4: Hören wir uns doch wieder an diesem Samstagmorgen, oder? Sido, gibt's jetzt für euch Issa. Ist das hier? Neue Musik von Cat sei auch mit auf der Das Ding Playlist. Animal gleich hier und Civic Önboss. Der sagt uns jetzt, was wir zu tun haben. Ja, auch wenn es schwerfällt an diesem Samstag. Move your body.
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0: So, guten Morgen, na ihr kleinen Schweinchen. Wie oft schmeißt ihr denn Lebensmittel weg? Ah, nee, wir haben schon alle auch immer ein schlechtes Gewissen dabei, oder? Wenigstens etwas. Heute Tag der Lebensmittelrettung. Und einer, der das ehrenamtlich macht, das ist Konrad aus Mainz. Einmal die Woche läuft er dort über den Wochenmarkt. Seine Ausbeute an geretteten Lebensmitteln ist aber immer so ein bisschen unterschiedlich, hat er uns erzählt.
1: Je nachdem, was dann beim nächsten Markt nicht verkauft werden kann, das wird dann von den Marktständen aussortiert und uns angeboten. Das kann manchmal sehr viel sein, manchmal kann es auch sehr wenig sein. Ich bin da auch schon einmal drüber gelaufen, habe die komplette Abholung gar nichts mitgenommen. Das ist dann auch wunderbar, das ist ja auch das Ziel. Manchmal kann es auch sehr viel sein, wir sind länger damit beschäftigt. Auch in der Nachbereitung, wenn wir dann die ganzen Obst- und Gemüsesachen noch zu Hause nachsortieren, was genießbar ist.
0: Ja, Hauptsache das übrig gebliebene wird weiterverwendet und nicht weggeschmissen. Wenn er alles sortiert hat, dann schreibt er zum Beispiel in eine WhatsApp-Gruppe, damit andere von dem Zeug halt etwas abholen können. Oder er legt diese Lebensmittel dann in einen öffentlichen Lebensmittelschrank, wo sich jeder was rausnehmen kann und dran bedienen kann. Macht er jetzt schon so seit 2 Jahren und alleine in der Zeit hat er, und das finde ich bemerkenswert, in der Zeit, in den 2 Jahren, hat er selbst 1000 Kilo, eine ganze Tonne Lebensmittel gerettet. Krass.
1: Ich leide ein bisschen, wenn Lebensmittel weggeworfen werden. Ich habe auch immer so ein Problem, wenn ich im Restaurant sitze und sehe, wie die vollen Teller wieder zurückgehen und in der Mülltonne landen. Und das hat mich so ein bisschen dazu getrieben, da auch mitzumachen. Und es ist für uns ja auch nicht nur die Arbeit, dass wir die Lebensmittel retten und abholen, sondern was dem Verein auch sehr wichtig ist, die Aufklärungsarbeit, um generell das Verständnis zu erzeugen, wie wichtig Lebensmittel sind, wie wertvoll sie sind und wie man damit umgehen könnte, sollte.
0: Ja, finden wir doch super. Und wollten wir deshalb auch einfach mal loben an diesem Samstag. Heute am Tag der Lebensmittelrettung.

0: Das Ding ist hier, Kamra, der macht ja sonst eigentlich immer, naja, sagen wir so Happy-Musik. So zum Beispiel. Mhm. Und jetzt auf einmal geht's bei ihm nicht mehr hier um Happy Happy. Ich glaube, ich hoffe, ich bin happy drauf. Nein, es geht um Liebeskummer und Ernüchterung. Mhm. Ja, aber selbst das kann offenbar ein typischer Kamra-Song in Good Vibe und gute Laune umsetzen, rüberbringen, umwandeln. Sein neuer Song Love Sober klingt so. Nochmal. So klingt liebesvolle Ernüchterung. Oder Liebesernüchterung, wie man es auch immer übersetzen möchte, für Kamrat. Gibt's jetzt neue auf der Das Ding-Playlist für euch.
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schönen Start in diesen Samstag. Jetzt mit 24K Gold und Ian Dior. Wir haben uns gerade nochmal gemeinsam gestreckt, ne? Habt ihr gehört? Oh, nochmal einmal gehen. Und dann geht's los.

Shakira, gerade gehört hierbei das Ding gleich. Khalid und Medusa mit ihrem neuen aktuellen Song Weekend. Passt ja an diesem Samstag, oder? Und jetzt noch ein Klassiker hier auf der Das Ding Playlist. Jason Derulo.

0: Ja. Mhm. Habt ihr auch gesehen bei Insta diese Woche, oder? Und euch geärgert. Und schon die Blätter fallen. Den Herbstanfang. Das Wetter aber gerade so, noch nicht Herbstanfang, ne? Wochenende und nächste Woche wird es nochmal geil warm, bis zu 30 Grad. Moment, ich muss nochmal kurz hier was ändern. So, lassen wir das doch klingen, oder? Weil Philipp aus Wetzlar hat da auch einen guten Punkt, hat sich gemeldet an die 0172 10 10 951 und hat uns das hier erzählt.
1: Guten Morgen. Ich frage mich gerade, am Sonntag soll es ja bis örtlich 30 Grad werden im Viertel. Wo kann man sich eigentlich noch abkühlen? Also wo gibt es noch ein Freibad im Viertel, was noch auf hat?
0: So, ja, ist ein guter Punkt, oder? Haben wir natürlich recherchiert, mein Lieber. Sind ein paar noch offen, ein paar sind es noch. Das Freibad Hausen in Frankfurt zum Beispiel, das Freibad in Bad Vilbel hat noch auf. Im Saarland und im Rheinland-Pfalz sieht es leider ein bisschen mau aus. Also da müsste man schon Glück haben, dass eins nochmal so irgendwie gerade die Tore offen macht. In Baden-Württemberg könnte aber ins Sonnenbad nach Karlsruhe zum Beispiel, auch in das Strandbad in Freiburg und auch das Freibad Hoheneck in Ludwigsburg hat offen. Marcel ist da der Chef. Wenn es draußen aber nachts noch so kalt ist, dann ist die Frage, wie kalt ist denn das Becken bei euch gerade?
2: Obwohl es draußen 5 Grad kalt ist, ist es bei uns das Wasser mindestens 23 Grad warm. Mm. Also das Schwimmerbecken ist 23 Grad und das Nichtschwimmerbecken 24 Grad.
0: 23 und 24 Grad, ja guck mal. Also nochmal guter Zeitpunkt, um jetzt ins Schwimmbad zu fahren eigentlich, oder? Also

0: Guten Morgen. Ja, was geht denn so in das Dingviertel gerade? 0172 10 10 951. Gerne mal durchschicken, was ihr so macht. Ich wünsche euch auf jeden Fall einen schönen und auch hoffentlich entspannten Samstag.
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1: Mit Elisabeth Barlow. Hi. In München kommen heute die Innenministerinnen und Innenminister von vielen europäischen Ländern zusammen, um über die Migrationspolitik der EU zu beraten. Seit Juni gelten in der Europäischen Union die neuen Regeln des gemeinsamen europäischen Asylsystems, kurz GEAS. Mehr von Das Ding-Reporter Johannes Leininger.
2: Bundesinnenminister Alexander Dobrindt erwartet zum Munich Migration Meeting 17 europäische Amtskollegen, unter anderem aus Frankreich, Griechenland, Italien und Polen. Ziel des Treffens sei es, so das Bundesinnenministerium, wichtige Impulse zur Umsetzung der Migrationswende in Europa zu geben. Im Mittelpunkt der Gespräche stehen dabei die weitere Schärfung des europäischen Migrationspaktes und, so wörtlich, die konsequente Härtung der Außengrenzen der Europäischen Union.
1: Bilder von ChatGPT-Nutzerinnen und Nutzern sind ungefragt ins Internet gekommen. Die KI des ChatGPT-Entwicklers OpenAI hat sie dabei selbst hochgeladen. Die KI-Bots hätten insgesamt 53 Mal Bilder von Nutzerinnen und Nutzern auf anderen Online-Plattformen geleakt. Ob es sich dabei um echte Personen oder KI-generierte Bilder gehandelt hat, blieb offen. Die Betroffenen hätten der Verwendung ihrer Daten zur Verbesserung der KI-Modelle zugestimmt. Unter ihnen waren unter anderem Regierungen und Unis. Die Deutsche Krankenhausgesellschaft fordert eine schnellere Anerkennung von ausländischen Abschlüssen. Die Vorsitzende Neumeier hat der Augsburger Allgemeinen Zeitung gesagt, es brauche bundesweit einheitliche Verfahren und Zuständigkeiten. Fachkräfte müssten oft Monate oder Jahre warten, bevor sie einen Termin in der deutschen Botschaft ihres Heimatlandes erhalten. Kliniken seien auf Mitarbeiterinnen und Mitarbeiter aus dem Ausland angewiesen. Die Polizei in Bingen, Rheinland-Pfalz, hat in der Nacht einen ungewöhnlichen Einsatz gehabt. Sie musste eine Frau aus dem Bett klingeln, weil für sie ein passendes Spendeorgan gefunden wurde. Da die Klinik die Frau nicht telefonisch erreichen konnte, musste die Polizei zu ihr fahren. Denn bei Organtransplantation muss es schnell gehen. Die Frau, die eine neue Leber braucht, hat sich dann auch gleich auf den Weg ins Krankenhaus gemacht. Das Wetter. Meist sonnig und bald deutlich wärmer. Am Nachmittag 22 bis 30 Grad. Die Sonne wird heute verbreitet scheinen, oft sogar ungestört. Im Laufe des Tages ziehen dünne Schleierwolken über den Himmel.
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3: Mit mir, ich bin Marco. Hello, hello. Schönen Samstag euch.

0: Das Ding ist hier. Wunderschönen Samstagvormittag wünsche ich euch. Ja, jetzt ist natürlich hier draußen einiges los, ne? Dieses Wochenende nochmal heiß. Davor war aber schon mal irgendwie so ein bisschen Herbstwetter am Start. Und da schnieft's dann. Da hustet man dann. Ja, viele krank. Das gerade war nur gespielt. Keine Sorge, mir geht's gut. Aber auch wenn man so auf den Vasen geht, auf die Wiesen, in einem Bierzelt war, da kratzt dann irgendwie alles schon mal im Hals. Und wir müssen uns ja jetzt irgendwie halten, ne, damit es uns andere, die wir gerade noch gesund sind, nicht auch noch umhaut, hat uns Max, er ist Apotheker, aus Saarbrücken gesagt, was wir uns jetzt so Gutes tun können.
1: Also einmal muss man seinen eigenen Schutz bedenken, Hände waschen, aber auch allgemein Hände schütteln, bei fremden Leuten vielleicht eher vermeiden, regelmäßiges Lüften auch am Arbeitsplatz. Dann würde ich tatsächlich sagen Immunpräparate.
0: Immunpräparat, okay. Also Zink und Vitamin C oder was? Ja, also es gibt ja auch noch diese Ingwer-Shots sonst aus dem Supermarkt. Helfen die auch?
1: Prinzipiell was Schlechtes sind die Sachen. Also jedes frische Gemüse bzw. frische Obst trägt zu einer gesunden Ernährung erstmal bei. Ne? Gerade Ingwer ist bekannt, dass da viele Inhaltsstoffe drin sind, die sich positiv aufs Immunsystem auswirken können. Es ist aber kein Wundermittel.
0: Kein Wundermittel, deswegen muss man sich dann doch überlegen. Ja? Bierzelt oder doch irgendwie hier Corona-Zeit-Flashbacks und Abstand halten und vielleicht jetzt gerade nicht unbedingt in die Menschenmassen? Weiß ich nicht. Ich wäre ja schon auch beim Bierzelt.
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0: Ihr hört das Ding. Hallo, hallo. Robin Schulz die letzten Jahre so. Ja, ich mache ein Lied. Und dann noch eins. Und noch eins. Und noch eins. Und noch eins. Und noch ein Remix. Und noch einen. Ihr checkt, worauf ich hinaus möchte, oder? Der kommt aus dem Produzieren gar nicht mehr heraus, der gute Robin Schulz. Ah, er hat schon wieder einen neuen am Start. Zusammen mit Watermat. Take it slow. Ist die Frage, ob das so ein bisschen die späte Selbsteinsicht ist, ne? Take it slow. Vielleicht hätte er einfach mal so ein bisschen langsamer auch machen sollen mit seinen ganzen... Also, ich kann ja gar nicht mehr auseinanderhalten, was ist eigentlich von Robin Schulz und was nicht. Da freue ich mich immer, wenn es hier dabei steht in der Playliste. Aber hey, er macht gute Musik, er macht gute Songs und der nächste ist auch ein Banger geworden. Deswegen, wir hören einfach gemeinsam rein hier und geben uns Take it slow, Robin Schulz und Watermat.
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0: uns heute an diesem Samstagmorgen noch. Aber sie hat uns ein wildes Video geschickt, ne? Und schreibt dazu, gestern Abend über Metzingen steht eine große, wie eine Kerze leuchtende Kugel in verschiedenen Farben und direkt daneben fliegt etwas mit unglaublicher Geschwindigkeit nach oben. Ja, krass. Crazy, Maria. Und das sieht wirklich ein bisschen so wie so ein UFO aus, was du uns da geschickt hast. Also, Maria, vielleicht, ich will jetzt nichts beschwören, aber vielleicht hattest du da Kontakt zu Aliens, Maria. Naja, und Marc aus Heidelberg, der ist 11 und hat heute Großes vor. Marc, was geht bei dir?
1: Ich bin gerade schon zum Schachturnier unterwegs und ich freue mich schon total.
0: So, und in Karlsruhe ist das, hast du geschrieben, hier per WhatsApp an die 0172 10 10 951. Du bist ein bisschen aufgeregt, hast du schon gesagt. Wieso?
1: Weil es mein erster Turnier der Saison ist und ich bin halt 13. bei Startrangliste im Turnier.
0: Okay, checke. Dann das heißt, du bist eigentlich relativ gut.
1: Ja, und eigentlich, ich war schon 2024 mit meinem Team Deutsche Meister.
0: Krass.
1: Ich spiele schon 5 Jahre oder so.
0: Okay, also du bist auf jeden Fall ein Schachprofi. Hast du eine Lieblingsfarbe? Kann man sich das aussuchen? Schwarz oder weiß dann?
1: Es wird ausgelöst, aber eigentlich spiele ich gerne weiß.
0: Gut. Mehr. Ich wünsche dir die weißen Figuren und ganz viel Erfolg. Mach es gut. Danke fürs Quatschen.
1: Tschüss. Danke sehr.

Ihr hört das Ding, ich bin Marco. Gleich ab 10 gibt's hier den wunderbaren Nico unter anderem bei ihm in der Show. Der Gamecheck von EAFC 27, also früher FIFA gewesen. Mein Hottake dazu an der Stelle, das ist wirklich der unnötigste Kauf des Jahres. Also es ist immer das Gleiche, oder? Finde ich. Ob das unser Gamechecker Pat auch so sieht, das könnt ihr ja gleich bei Nico hören. Ansonsten wird mir hier nur noch irgendwie euch einen schönen Samstag zu wünschen. Ihr wisst doch, was immer ihr macht, macht es bitte gut. Genießt das schöne Wetter. Wir hören uns morgen ja wohl wieder.

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1: Mit Elisabeth Barlow. Hi. In München treffen sich heute 17 europäische Innenministerinnen und Innenminister, um über die Migrationspolitik zu beraten. Dazu eingeladen hat Bundesinnenminister Dobrindt. Sein Ministerium sagt, es soll bei dem sogenannten Munich Migration Meeting um die Umsetzung der Migrationswende gehen. Laut Dobrindt soll auch über mehr Befugnisse für die Grenzschutzagentur Frontex gesprochen werden. Außerdem wollen Deutschland und 4 weitere EU-Staaten über die Einrichtung von Abschiebezentren in Drittstaaten beraten. Der Deutsche Gewerkschaftsbund will heute bundesweit gegen Sozialkürzungen protestieren. Kritisiert wird das von der Bundesvereinigung der Arbeitgeberverbände. Zur Kritik berichtet das Ding-Reporter Andreas Gerlach.
2: BDA-Hauptgeschäftsführer Kampeter sagte, von den Gewerkschaften komme zu fast jeder Veränderung ein Nein. Das sei schon eine Art Ritual. Die Gewerkschaften träumten von der Welt von gestern. Jeder wolle sichere Renten, gute Pflege und Gesundheitsversorgung. Demografie, Fachkräftemangel und internationaler Wettbewerb ließen sich aber nicht wegdemonstrieren. Der DGB plant Veranstaltungen in 15 Großstädten, unter anderem in Frankfurt, Bremen, Hamburg und Leipzig.
1: Deutsche Unternehmen bauen in diesem Monat nach eigener Einschätzung nicht mehr so viele Stellen ab wie noch zuletzt. Das zeigt eine Umfrage des Münchner IFO-Instituts unter 9000 Unternehmen. Der Abwärtstrend am Arbeitsmarkt sei danach erstmal gestoppt, so ein IFO-Sprecher. Allerdings blieben die Unternehmen bei Neueinstellungen noch vorsichtig. Die 29-jährige Paula Löber ist Deutschlands neue Weinmajestät. Sie kommt aus dem Weinanbaugebiet Saale-Unstrut in Sachsen-Anhalt. Und so wie Paula freuen sich auch ihre Fans.
3: Paula ist so natürlich, die zickt nicht rum, die kann auch mit jedem.
4: Paula ist super empathisch und bringt immer gute Stimmung in die Runde. Sie kommt in den Raum und man hat sofort gute Laune und alles zieht auf Paula. Das ist ganz wundervoll.
1: Gemeinsam mit den Weinprinzessinnen Nathalie Schäfter aus Bretzfeld und Katrin Knierim aus Rheinhessen wirbt sie jetzt ein Jahr lang auf der ganzen Welt für den deutschen Wein. Das Wetter. Meist sonnig und bald deutlich wärmer. Am Nachmittag zwischen 22 und 30 Grad. Es scheint heute wieder verbreitet die Sonne, oft sogar ungestört. Im Laufe des Tages ziehen kleinere Wolken über den Himmel.
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5: Um 10, ich bin Nico, einen wunderschönen Tag euch und was für ein schöner Tag das ist. Nur über Hessen ein paar Wolken am Start und sonst, sage ich mal, ja, angenehm bis zu 26 Grad, Sonne, schöni schön, genießt es auf jeden Fall und ihr wisst, egal was er macht, lasst euch nicht ärgern.
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0: Wer braucht schon Weihnachten? Jetzt ist die schönste Zeit des Jahres. Es ist nämlich Übergangsjackenzeit. Irgendwie morgens und spätabends immer brutal kalt, aber zwischendurch gefühlt wieder so Shirt- und kurze Hose-Wetter jetzt am Wochenende und auch kommende Woche. An die 30 Grad wieder tagsüber. Ist das crazy? Und nachts frieren wir uns den Arsch ab und überlegen, die Heizung anzuschalten. Also zumindest wir zu Hause. Da kann so eine Übergangsjacke, wenn wir draußen sind, schon mal retten. Ihr merkt, ich bin überzeugt. Aber wie sieht's eigentlich bei euch im Das Ding-Viertel aus? Das Ding-Reporter Colin war in Dietzenbach unterwegs und hat euch gefragt, habt ihr eine Übergangsjacke?
1: Ja, aber tatsächlich, die Übergangsjacke trage ich nie, weil es für die entweder zu warm oder zu kalt ist. Also am Ende ist es dann doch eine Weste, die man dann über einen Pulli drüber ziehen kann. Ja.
2: Hast du eine Übergangsjacke?
3: Nicht so richtig, tatsächlich. Also ich habe nur den Mantel, aber der ist auch nicht so dick. Vielleicht sollte ich mir mal eine kaufen.
4: Ja, ich habe eine Übergangsjacke, weil ich gerne Lederjacken trage. Und ich finde, Lederjacken sind die perfekten Übergangsjacken, weil die dünn sind, trotzdem den Wind irgendwie abhalten und meistens ja nicht gefüttert. Das heißt, es wird auch nicht zu warm.
2: Hast du eine?
5: Tatsächlich ja, wegen meiner Kaufsucht, weil ich so viel habe.
2: Gut, die hält morgens bei 6, 7, 8 Grad, hält die warm genug?
5: Jein, nicht immer. Also mittags ist schon besser als morgens. Morgens brauche ich nochmal einen Schal oder sowas, was ich mitnehme. Also die sind eher schöner, als dass die was bringen.
0: Ja, ja, die sind schön. Ich und meine 15 Übergangsjacken wünschen euch einen schönen Samstag.
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Neue Musik jetzt bei Das Ding. Bad Puppy Freaked Out. Und dafür, dass der Song Freaked Out heißt, ist er ganz schön wenig freaked. Also eher so ruhig und entspannt. Bisschen Hip-Hop, ganz entspannt. Eben für so einen, ja, vielleicht auch ja für den einen oder anderen schwierigen Samstagvormittag, je nachdem, was ihr gestern Abend auch getrieben habt. Aber ihr könnt ja auch entspannt und leise und ruhig jetzt ausrasten einfach. So ein bisschen abfreaken eben. Freaked Out, Fat Puppy, jetzt neu für euch bei Das Ding. Das

0: Der Samstag, 10.43 Uhr.
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0: Ja, und Grüße gehen raus an alle, die ihre Freundin oder ihren Freund im Ding-Viertel dieses Wochenende an die Konsole verloren haben. EA FC 27 ist da, also das, was mal FIFA war, ihr checkt Fußball. Und dieses Jahr, da gibt's sogar was richtig Neues im Game, The Grounds. Was das ist und wie das Game sonst so ist, weiß unser Das Ding Game Checker Pat.
2: The Grounds ist eine, und ich weiß, das klingt super komisch, eine Open-World-Stadt innerhalb von EA FC. Also wir können da mit unserem erstellten Charakter in so einer kleinen City rumlaufen. So ein bisschen wie Fußball-GTA, keine Ahnung. Wir können Minispiele machen, mehr oder weniger verrückte Modi zocken, wie den Rush-Modus. Den kennen wir zum Beispiel schon aus dem letzten Jahr. Oder sowas wie 2 gegen 2, aber eben auch abgefahrenere Sachen wie Fußball-Basketball, Fußball-Boccia oder Ballonball. Das ist so ein bisschen wie der Battle-Modus bei Mario Kart.
0: Okay, ich bin ehrlich, ich finde, das klingt ein bisschen wild, aber macht's Bock?
2: Ja, also ich habe so ein bisschen gemischte Gefühle. Zum Erkunden fand ich es die ersten 1 bis 2 Stunden schon ziemlich unterhaltsam, aber ich sehe das schon kritisch, denn dieses Open-World-Konzept, in dem es auch ziemlich viele Shops gibt, muss man sagen, in denen wir auch für echtes Geld Dinge kaufen können, für EA bietet das halt super viel Potenzial, den Fans neben dem Kaufpreis nochmal das Geld aus der Tasche zu ziehen, damit die Mannschaften und die Spieler besser werden. Und das finde ich nicht so geil und das befürchten in den Kommentaren unter den Reviews auch viele andere Fans. Und naja, zum Rest des Spiels, Kader-Update, kleinere Anpassung, aber die merken tendenziell dann eher nur die Hardcore-Zocker.
0: Okay, also vielleicht nur was für echte Hardcore-Sammelfans, das Ding. EA FC 27 gibt's seit gestern.

Das Ding, der Samstagvormittag. Ich bin Nico. Schönen Tag euch, gerade vielleicht jetzt am Samstagvormittag, 10.53 Uhr auf dem Weg Richtung Supermarkt. Wahrscheinlich der ein oder andere Wocheneinkauf machen. Wobei ich mich dann gerade gefragt habe, macht eigentlich noch jemand Wocheneinkauf? Ich habe ja das Gefühl, nach den Millennials ging es mit dem Wocheneinkauf bergab. Essen eh zu teuer, aber was weiß ich, vielleicht seid ihr ja wirklich gerade auf dem Weg zum Wocheneinkauf oder zum Ausflug oder ins Training, irgendwas in die Richtung. Egal, wohin ihr unterwegs seid, macht's gut, habt viel Spaß dabei. Jetzt mit Pink Panthers und Sarah Larsson, Stateside für euch. 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
1: Mit Elisabeth Barlöf. Hi. München oder Köln-Rhein-Ruhr. Heute entscheidet sich, mit wem sich Deutschland für die Olympischen und Paralympischen Spiele bewerben wird. Der Deutsche Olympische Sportbund trifft die Entscheidung in Baden-Baden. Fußball-Bundestrainer Jürgen Klopp findet, es sei Zeit, dass die Spiele wieder nach Deutschland kommen.
2: Wenn du die größte, in dem Fall Sportparty der Welt, vorbereitest, dann sind alle am Start. Man kann darüber reden, was das alles kostet und so weiter. Es geht in diesem Moment geht es nicht um Geld. Es geht um den emotionalen Ertrag, der da drin steckt. Die Stimmung, die wir erzeugen, dadurch, dass wir gemeinsam auf so ein Ziel hinarbeiten, wird dabei helfen, die anderen Probleme auch gemeinsam anzugehen.
1: Bundespräsident Steinmeier wird am frühen Nachmittag sagen, wer es im deutschen Finale geschafft hat und eine Runde weiter ist. Bundesaußenminister Wadephul wird heute bei der UN-Generalversammlung in New York seine Rede für Deutschland halten. Er vertritt, wie schon im Vorjahr, Bundeskanzler Merz. Merz steht wegen des schlechten Abschneidens seiner Partei bei den Landtagswahlen innenpolitisch unter großem Druck und ist deshalb nicht nach New York gereist. Bei der diesjährigen Generaldebatte ging es vor allem um die Kriege in der Ukraine und im Iran, aber auch um die Bedrohungen durch KI. Sie endet am Montag. Die Social-Media-Plattform TikTok muss in den USA erstmal nicht vor Gericht. Einen für Montag geplanten Prozess in Alabama hat das Unternehmen durch einen Vergleich verhindert. Dafür zahlt TikTok mindestens 100 Millionen Dollar. Außerdem soll die tägliche Nutzungszeit für junge Menschen in Zukunft auf 2 Stunden begrenzt werden. Hintergrund waren Vorwürfe, TikTok schütze Minderjährige nicht ausreichend vor Social-Media-Sucht. Papst Leo XIV. Wird am zweiten Tag seines Frankreich-Besuchs eine Messe auf dem Place de la Concorde in Paris halten. Rund um den Platz auf der Champs-Élysées und am Triumphbogen werden über 500.000 Menschen erwartet. Davor sind Treffen mit Flüchtlingen und Migranten geplant, sowie mit jungen Erwachsenen, die sich kürzlich erst getauft haben. Am Abend wird er dann nach Lourdes weiterreisen. Das Wetter. Heute meist sonnig, am Nachmittag 22 bis 30 Grad. Zunächst ist es noch kühl, am Nachmittag dann aber sommerlich warm zwischen 22 Grad im hohen Westerwald und knapp 30 Grad im Breisgau bei nur wenig Wind.

0: Der Samstagvormittag, 11:02. Ich bin Nico. Jetzt gibt's Ügel Moving to the Sun. Machen wir heute auch alle im Das Ding Viertel, würde ich sagen.
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0: Holy moly, auch in Woche 2 war viel los.
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0: Unsere Moderatoren Benji und Michelle für Team Tina haben sich die ganze Woche gebettelt. Überall im Das Ding Viertel waren sie unterwegs. Und wir schauen mal auf das, was so passiert ist. Dienstag, da waren Benji in Darmstadt und Michelle war in Worms.
2: Sucht euch in eurem Ort einen Laden und entdeckt dort etwas, das eigentlich überhaupt nicht zum Verkauf steht. Bester gekaufter Gegenstand gewinnt.
3: Das ist geil.
4: Okay, und wer entscheidet, was der bessere Gegenstand ist?
3: Das wird eine Insta-Abstimmung geben.
4: Also ich bin jetzt am Luisenplatz in Darmstadt. Hallo, habt ihr irgendetwas, was ihr mir geben könnt für einen Euro, was ihr eigentlich gar nicht verkauft? Eine Teebox.
5: Riecht lecker.
4: Einmal. Das würdet ihr mir so geben einfach?
5: Ja, können wir machen.
3: Grüße aus Worms, ein Fitnessstudio. Und da gehen wir doch mal rein. Darf ich kurz was fragen? Du willst gar nicht? Okay. Ja, das war jetzt hier erstmal ein Fail. Sollen wir im Lager mal gucken? Oh mein Gott, wir schauen hinter die Kulissen.
6: Wir haben einfach zum Spaß so einen Aufsteller gemacht. Wenn du willst, kannst du das gerne haben.
3: Ich würde den nehmen. Leute, die Menschen in Worms, die haben abgeliefert.
4: Hallo, habt ihr irgendetwas, was ihr mir geben könnt, was nicht zu Verkauf steht?
7: Das sieht aus wie Kaffeebecher, aber Müllbecher.
4: Vielen Dank.
0: Ja, Benji hat sich gut geschlagen. Am Ende hat Michelle aber die Challenge gewonnen und wurde auch noch Wochensiegerin, also Team Tina hat gewonnen. Sie hat es, Michelle, stellvertretend für Tina, zuerst ins Das Ding Studio geschafft. Wie das aussah, das könnt ihr euch nochmal anschauen auf dasding.de.

Ohrwurmalarm bei das Ding. Neu, Topic und Carte Blanche, Lucky Ones. Und wenn es bei euch glückstechnisch, weiß ich nicht, gerade jetzt vielleicht nicht so läuft, ich habe mir überlegt, ich mache jetzt ein kurzes Ritual für Glück, fürs das Dingviertel stellvertretend. Eigentlich soll man ja so Salz über die Schulter werfen. Jetzt wollte ich eigentlich Salz aus der das Dingküche zocken, aber das war irgendwie alle. Deswegen nehme ich jetzt Pfeffer. Ich werde also jetzt hier mal ganz kurz so ein bisschen Pfeffer mir auf die Hand machen und werft es über die Schulter. So. So, jetzt habe ich Salz, Pfeffer an den Händen, gar nicht schlimm. Habt ihr aber was gespürt, so glückstechnisch? Ich hoffe, auf jeden Fall. Also ganz viel Glück fürs das Dingviertel jetzt mit Lucky Ones. Topic und Carte Blanche gibt's neu für euch.

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1: Hey, hier ist Nora. Ich war neulich mit meiner Tante wandern. Mittags wollten wir in ein Restaurant einkehren. Als wir dann endlich da waren und richtig Hunger hatten, war das Restaurant einfach zu. Aber der Restaurantbesitzer war schon da. Und der kam direkt auf uns zu, hat uns erstmal die Hand gegeben und sich vorgestellt und uns dann angeboten, doch einfach auf der Restaurantterrasse Pause zu machen. Ein paar frische Erdbeeren hat er uns auch noch hingebracht. Wow, das hat mir gezeigt, wie wenig ich eigentlich an Gastfreundschaft gewöhnt bin. Dabei ist es ein uraltes Prinzip, Gäste ausnahmslos freundlich zu behandeln. Zum Beispiel, indem man ihnen einen Platz im geschlossenen Restaurant gibt und sie mit Erdbeeren versorgt.
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0: Samba. 12 zu 12. Bei das Ding am Samstagvormittag, 11.33 Uhr. Habt einen schönen Tag jetzt mit Timbaland und Sushi.
1: Hallo.

0: 10.500 Euro für ein Kennzeichen? Ja, das klingt vielleicht erstmal unverhältnismäßig. In der Schweiz, da ist das aber gar nicht so ungewöhnlich. Da kann man Kennzeichen fürs Auto oder Motorrad nämlich ersteigern. Und das geht so weit, dass jemand fürs Kennzeichen SO1 fast 400.000 Franken bezahlt hat. Ja, Kennzeichen mit kleinen Zahlen sind in der Schweiz halt einfach ein Flex und deswegen wollen die das haben und sind auch bereit, dafür Geld zu bezahlen. Und jetzt gibt's wieder so ein Special-Kennzeichen zu ersteigern in Appenzell Ausserrhoden AR67. Ja, geht online über die Website vom Kanton und das Startgebot da eben 10.000 Franken. 10.500 Euro für ein Kennzeichen mit 67, shut the fuck up und take my money. Wobei, das Ding, Viertel, ich denke, wir machen da eine kleine Challenge draus. Ich glaube, dass wir das auch so hinbekommen, ohne die 10.000 Euro. Wir suchen im Das Ding, Viertel ein Kennzeichen mit 67 drin. Egal woher, egal ob es euer ist oder irgendein random Kennzeichen. Wer mir am schnellsten ein Foto von einem Kennzeichen mit 67 drin schickt ins Studio an die 0172 10 10 951, bekommt von mir eine Das Ding Sonnenbrille. 0172 10 10 951. Wer schickt mir als erstes ein Kennzeichen mit 67 drin und gönnt sich eine Das Ding Sonnenbrille? Let's go!
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2: Mit Cedric Bies. Hi. In ganz Deutschland protestieren heute Menschen für faire und sichere Arbeitsbedingungen. Der Deutsche Gewerkschaftsbund hat dazu aufgerufen. Die Bundesvereinigung der Arbeitgeberverbände kritisiert die Aktion, weil sie für überzogen hält. Das Ding-Reporter Andreas Gerlach erklärt warum.
3: BDA-Hauptgeschäftsführer Kampeter sagte, von den Gewerkschaften komme zu fast jeder Veränderung ein Nein. Das sei schon eine Art Ritual. Die Gewerkschaften träumten von der Welt von gestern. Jeder wolle sichere Renten, gute Pflege und Gesundheitsversorgung. Demografie, Fachkräftemangel und internationaler Wettbewerb ließen sich aber nicht wegdemonstrieren. Der DGB plant Veranstaltungen in 15 Großstädten, unter anderem in Frankfurt, Bremen, Hamburg und Leipzig. Er will ein Zeichen setzen für sichere Arbeitsplätze und den Schutz von Arbeitnehmerrechten.
2: Polizisten haben am Mannheimer Bahnhof eine Frau mit einer Luftdruckwaffe verhaftet. Ein Mann hatte gesehen, wie sie die Waffe in der Hand hält und den Notruf gewählt. Die Polizisten haben die sogenannte Pistole, CO2-Pistole, dann in der Handtasche der Frau gefunden. Solche Luftdruckwaffen werden oft im Freizeitsport eingesetzt und können Menschen schwer verletzen. Die Frau wurde schon wegen einer anderen Straftat gesucht und musste jetzt ins Gefängnis. Welche deutsche Stadt darf sich als Ausrichter für die Olympischen Spiele und die Paralympics bewerben? Das entscheidet der Deutsche Olympische Sportbund heute in Baden-Baden. Die Entscheidung fällt zwischen München und der Region Köln-Rhein-Ruhr. Und es geht um die Sommerspiele 2036, 2040 oder 2044. NRW-Ministerpräsident Wüst hat vor der Entscheidung gesagt:
4: Ich würde mich sehr freuen, weil ich einfach überzeugt davon bin, dass wir großartige Spiele veranstalten können. Aber nochmal, das Wichtigste ist, wir holen die Spiele nach Deutschland.
2: Beide Bewerberregionen haben bei einer ersten Prüfung durch den Deutschen Olympischen Sportbund Bestnoten bekommen. Die Entscheidung wird am frühen Nachmittag bekannt gegeben. Und wir checken noch das Wetter. Heute gibt's viel Sonne bei uns, oft sogar erstmal ohne Wolken. Im Norden von Rheinland-Pfalz kann es dann später ein paar mehr Wolken geben, die können auch ein bisschen dichter sein. Und dazu wird's insgesamt nochmal richtig warm, mit Temperaturen bis 30 Grad im Breisgau. Im Moment habt ihr 17 Grad in Kandel, 22 sind's in Herrenberg und 21 habt ihr in Trier. Morgen dann wieder sehr warm, bis 31 Grad und auch dann weiter viel Sonne.
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5: Mit Nico den schönsten Samstag der Woche wünsche ich euch.
6: Jetzt mit Tempest City.

0: Leute, ich glaube, die Schweizer, ja, die haben vielleicht ein bisschen zu viel Geld. Gut, da schmunzeln wir mal drüber, aber es ist anscheinend da ein Flex, ein krasser Flex, sich ein bestimmtes Kennzeichen zum Beispiel zu gönnen, um zu zeigen, wie viel Geld man in die Tasche hat. Zum Beispiel das Kennzeichen SO1 wurde für fast 400.000 Franken ersteigert. Ja, da kann man ersteigern. Und gerade läuft wieder so eine Versteigerung von einem neuen Kennzeichen in Appenzell Ausserrhoden. AG67 Startgebot 10.000 Franken. Ja, 67 also auch in der Schweiz angekommen. Und ich dachte mir, das geht doch auch günstiger. Das müssen wir irgendwie einfach hinbekommen. Habt ihr euch gesagt, wer mir zuerst ein Kennzeichen mit 67 hier ins Studio schickt, der bekommt von mir, ja, keine 10.000 Franken, dafür aber eine sehr schicke Dusting-Sonnenbrille. Marius und Asia aus Gengenbach haben sich gemeldet und ihr habt eins gesehen, oder was?
1: Wir haben ein Kennzeichen mit 67 gesehen und dann haben wir Radio gehört und haben gedacht, wir rufen doch direkt an. Beziehungsweise wir schicken es durch.
0: Und tatsächlich kann ich euch sagen, ihr wart die Schnellsten. Damit geht die Sonnenbrille zu euch.
1: Ja, vielen Dank, sehr cool.
0: Jetzt habt ihr 67 nicht auf dem eigenen Kennzeichen, aber gesehen. Was ist euer Kennzeichen?
1: Ich habe kein eigenes Auto.
0: Wenn du dir ein Kennzeichen wünschen könntest, was wär's? Wär's auch 67 oder hast du vielleicht so eine Zahlenkombi, die dir irgendwie am Herz liegt?
1: Ach, ich mag eigentlich die 7 ganz gern und dann halt mit meinen Initialen.
0: Ja. Super, dann vielen, vielen Dank euch fürs Mitspielen und gute Fahrt noch.
1: Vielen Dank, schönes Wochenende.

Buzz Persuades. Ja, sorry, ich muss den Songtitel lernen. Das ist wirklich der, den ich am häufigsten verkacke. Aber mit ein bisschen Übung klappt's. Buzz Persuades, neuer Song von Miley. Ehemals ja Miley Cyrus. Ist der Track aus dem gleichnamigen Album, auf dem 10 Songs drauf sind. 37 Minuten ist es lang, das neue Album. Und ich finde aber 37 Minuten für ein Album ist irgendwie kurz. Aber es geht noch kürzer in ihrer Album-History. Ich habe mal geschaut, ihr erstes Album direkt, Meet Miley Cyrus, auch mit 10 Songs. Aber nur 33 Minuten Länge. Da können wir uns über Buzz Persuades ja fast schon freuen. Es ist so ein bisschen Back to the Roots, also 10 Songs sind auch drauf, aber soundtechnisch ist es ein bisschen anders geworden. Wir überzeugen uns selbst davon, Miley Cyrus, Buzz Persuades jetzt beide singen. What's up?

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1: Sido ist er und sein Sohn ist auch noch mit dabei. Bei das Ding jetzt um 12:32 Uhr Avicii. 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

0: Alle drei eignen sich ganz wunderbar, um jemanden wiederzubeleben. 100 bis 120 Beats pro Minute haben die. Das ist optimal für diese Herzdruckmassage. Und diese Woche ist Woche der Wiederbelebung. Da soll so ein bisschen aufs Thema Reanimation aufmerksam gemacht werden. Und in Bielefeld, da geht das Ganze dann so weit, da haben sie sogar einen Weltrekordversuch geplant. In einem Krankenhaus üben seit Montag 24/7 Leute an Reanimationspuppen die Herzdruckmassage. Yvonne organisiert das Ganze mit und sagt, da sind auch wirklich alle Altersgruppen mit dabei. Bis Sonntag auf Montag 0 Uhr geht's dann noch mit dem Weltrekordversuch. Auch nachts wird da gedrückt und beatmet. Wir wollten von Yvonne wissen, wie kriegt ihr das denn überhaupt hin, wenn da jetzt keine Ahnung, Schulklassen mehr oder normale Leute in Anführungszeichen am Start sind?
1: Dann haben wir natürlich die Kollegen, die hier in der Nacht, wir sind ja ein Krankenhaus, wir haben 24/7 Betrieb, es ist immer Personal da und die kommen dann, wenn die gerade so ein bisschen eine ruhige Phase haben, dann kommen die runter und reanimieren mit. Und ansonsten, ich arbeite ja für die Klinik für Anästhesiologie und unsere Ärzte machen auch viel. Ne, wir haben jetzt 2-3 Ärzte, die sind dann für dieses Projekt auch freigestellt von OP-Betrieb und machen dann entsprechend dann die Nächte. Die schlafen jetzt und machen dann die Nächte.
0: Big Respect. 30 Mal drücken, mittig auf den Brustkorb, dann 2-mal beatmen und dann wieder drücken, bis der Krankenwagen da ist. Das ist das Geheimrezept. So läuft Wiederbelebung. Und das könnt ihr gleich mal testen mit Shakira Die Die. Gibt's nach Peter Fox und Rudimental jetzt. Das

30 Mal drücken. So geht Reanimation. Kann man gut machen zu Die Die von Shakira. Woche der Wiederbelebung ist, haben wir eben drüber gesprochen. Hier bei Das Ding, jetzt mit The Kid Laroi und Girls für euch. Schönen Samstag.

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3: Mit Cedric Wies. Hi. Es gibt gerade Probleme im Fernverkehr der Deutschen Bahn in ganz Deutschland. Unbekannte haben in Gelsenkirchen Bahnkabel abgetrennt und herausgerissen. Wiebke Hus hat die Infos.
4: Neben dem Großraum Gelsenkirchen sind Fernverbindungen, zum Beispiel zwischen Dortmund und München, Hamburg und Basel oder Hamburg und Köln betroffen. Viele Züge müssen weit umgeleitet werden und haben Verspätung. Auch fallen Stopps aus, hat die Bahn mitgeteilt. Wie lange die Reparaturarbeiten dauern, sei nicht absehbar. Betroffene finden Informationen, zum Beispiel in der Bahn-App. Die Polizei hat die Ermittlungen aufgenommen.
3: Der Deutsche Gewerkschaftsbund hat für heute zu Streiks in ganz Deutschland aufgerufen. Er protestiert damit gegen die Sozialpolitik der Bundesregierung. Viele Maßnahmen, die die gerade plant, würden sich gegen die Arbeitnehmenden richten, sagt der DGB. Dabei geht es zum Beispiel um die Rentenreform. Die Gewerkschaft kritisiert aber auch Aussagen von Regierungsvertretern, wie zum Beispiel, dass viele Menschen nicht genug arbeiten würden. Die deutschen Arbeitgeberverbände kritisieren die Aktionen und finden sie überzogen. Der Hauptgeschäftsführer der Bundesvereinigung meinte, Fachkräftemangel und internationaler Wettbewerb ließen sich nicht wegdemonstrieren. In Karlsruhe sieht gerade alles nach einem Großeinsatz am städtischen Klinikum aus. Es gibt aber keine Gefahr, das Ganze ist nur eine Katastrophenübung. Das Ding-Reporterin Sarah Renner hat die Infos, was da genau trainiert wird.
5: In der Heizzentrale des Klinikums Karlsruhe bricht durch eine Explosion ein Feuer aus. Im Gebäude halten sich zu diesem Zeitpunkt mehrere Besuchergruppen, außerdem Technikerinnen und Techniker auf. Um sich auf ein solches oder ähnliches Krisenszenario vorzubereiten, übt das Klinikum Karlsruhe zusammen mit Feuerwehren und Rettungsdiensten den Katastrophenfall. Dabei geht es darum, Schwachstellen zu erkennen und Abläufe zu verbessern. Das könne im Ernstfall Leben retten, hieß es im Vorfeld aus dem Klinikum.
3: Papst Leo XIV. Wird heute eine Rede auf dem Place de la Concorde in Paris halten. Er ist da seit gestern zu Besuch. Rund um den Platz werden über 500.000 Menschen erwartet. Und wir checken noch kurz das Wetter. Heute gibt's viel Sonne bei uns. Paar Wolken kommen dazu, vor allem in Rheinland-Pfalz. Aber es wird warm mit bis zu 30 Grad. Im Moment 21 in Idar-Oberstein, 20 in Bruchsal und 19 in Marburg. Morgen dann wieder sehr warm und wieder viel Sonne dazu.
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6: Mit Nico habt einen ganz wundervollen Samstagmittag. Hoffentlich auch mit einer Prise Spaß und Freude.
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0: Kaiserslautern heute nicht in Rot wegen FCK, sondern in Regenbogen. Da ist heute nämlich Christopher Street Day. Unter dem Motto, Lautre ist lauter als Hass, gehen da Menschen heute für ein freies, queeres, buntes Leben auf die Straße. Julia aus dem Das Ding-Team ist auch am Start auf dem CSD. Julia, sag, wie ist die Stimmung?
1: Also hier geht schon richtig der Punk ab. Ich sag dir, auf dem Schillerplatz steppt der Bär. Und insgesamt haben sich 21 Gruppen angemeldet. Ja. Und die sind sich jetzt hier gerade wild am Aufstellen. Und da ist alles dabei, von der Monomer Pride bis hin zu verschiedenen Politgruppen oder auch die Queer Refugees. Und auch ein Familienblock läuft mit. Ich denke mal, das werden locker so 4.000 Leute sein. Oha. Ich könnte jetzt durchzählen, aber das dauert zu lang.
0: Fang ruhig mal an. Nein. Ja, erzähl, was geht bei euch heute noch?
1: Wirklich ein volles Bühnenprogramm. Es ist bis 23 Uhr hier Programm für euch. Mit dabei natürlich auch eine riesengroße, fette Dragshow mit Aftershow-Party und allem Zip und Zap.
0: Alles Zip und Zap, das ist gut. Julia, dann wünsche ich dir und euch ganz, ganz viel Spaß.
1: Dankeschön.
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0: Kommt das Album dieses Jahr? Und die Antwort ist yes! Summer Jam hat's angekündigt. Hören wir gleich zusammen mit Shireen David. More Money, More Haters.
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0: Ja, der wird wohl auch drauf sein auf dem neuen Album, das er die Tage angekündigt hat. Da hat dazu geschrieben, Album kommt vor GTA 6, versprochen. Und ein Herz. Schreibt er und droppt den 6.11., den 6. November 2026 als Release-Datum von Duman. Dann hat er sich ungefähr 2 Jahre, bisschen mehr Zeit gelassen, um das Album fertig zu machen und rauszuhauen. Ich würde sagen, das ist eine verkraftbare Zeit für die Fans, die sich jetzt schon mal ein bisschen freuen dürfen. Wir überbrücken natürlich mit einer Single. More Money, More Haters ist das jetzt neu für euch zusammen mit Shireen David bei Das Ding.
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0: Das Ding ist hier und Cozy Season is loading, Leute. Ja, auch wenn wir heute noch nicht so richtig dolle viel davon mitbekommen. Es ist eher wieder, ja, ganz am Strand heute. Bis zu 26 Grad die nächsten Tage, teilweise sogar wieder 30. Ich hoffe, ihr verbringt den Tag mit was Schönem, genießt die Sonne. Ja, oder ihr habt euch vielleicht wieder im Keller eingeschlossen, vielleicht hier mit EA FC 27 ist ja rausgekommen, was mal FIFA hieß. Könnt ihr wieder ein bisschen Fußball zocken. Ihr könnt mich auch mal ein bisschen neidisch machen, wenn ihr gerade schon draußen unterwegs seid. Ich bin's erst nach der Sendung, nach 14 Uhr. 0172 10 10 951 dürft ihr euch immer melden. Und so schön, ja, der Spätsommer ist, so sehr freuen wir uns natürlich auch so ein bisschen jetzt auf die Cozy Season. Ich hab's gerade gesagt, auf den Herbst. Was ihr euch für den Herbst wünscht, das klären wir hier bei Das Ding so in 6 Minuten. Bis gleich.
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0: Bad Sommer ballert gerade noch so ein klitzekleines bisschen bis zu 26 Grad heute Morgen, sogar über 30 möglich. Weiß ich ja nicht. Ich habe es ja schon gesagt heute, meine Übergangsjacken, die sind sehr, sehr ready für Herbst, aber ja, ich sag's euch, es ist nur noch eine Frage der Zeit, bis dann wirklich, wirklich Herbst ist und der dann Hallo sagt und wir uns auf die Seiten auch freuen können, ja, so ein bisschen, die da auf uns kommen. Wir haben mal im Das Ding-Viertel gefragt, was ihr euch so für den Herbst wünscht.
1: Lieber Herbst, ich wünsche mir, dass ich produktiv bin, dass ich Sport durchziehe und dass es nicht so viel regnen soll.
2: Lieber Herbst, ich wünsche mir mehr Gemeinsamkeit mit Freunden, Familie, schönes Wetter, gute Kaffeebesuche und Halloween-Partys.
3: Lieber Herbst, ich wünsche mir, dass du richtig schön cozy wirst und alles, weil ich selbst liebe den Herbst, also dieses draußen schön regnerisch mit einem Buch, mit ein paar Kerzen, also wirklich so, dass es so ist wie in meiner Vorstellung. So richtig schön gemütlich.
0: Lieber Herbst, ich wünsche mir noch 3 Übergangsjacken mehr, als ich eh schon hab. Und bitte, bitte wenig Regen. Danke, Herbst. Du bist der Beste. Hab dich ganz doll lieb.

Alex Warren, Fever Dream bei Das Ding am Samstagmittag. Schön, dass ihr mit am Start seid und am Wochenende, das haben wir ja jetzt gerade zum Glück, da ist ja auch so viel los im Das Ding Viertel, ganz viele Feste. Und das wahrscheinlich größte im Viertel, das haben wir in Stuttgart, der Vasen. Da wünsche ich euch persönlich ganz viel Spaß. Und Kai, der ist ab 14 Uhr für euch am Start. Der wünscht euch da vor allem Gesundheit, gibt euch nach Viertel 2 gleich ein paar Tipps zum Nicht-Krank-Werden. Das ist immer gut. Ich habe noch Dua Lipa für euch, zum Beispiel Joel Corey auch dabei und Farjan gleich. Ich bin Nico und für heute raus, egal was er macht, ob drin oder draußen, habt Spaß. Und ganz wichtig, lasst euch nicht ärgern.

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1: Mit Cedric Bies, hi. Welche deutsche Stadt darf sich als Ausrichter für die Olympischen Spiele und die Paralympics bewerben? Das entscheidet der Deutsche Olympische Sportbund heute in Baden-Baden. Die Entscheidung fällt zwischen München und der Region Köln-Rhein-Ruhr und es geht um die Sommerspiele 2036, 2040 oder 2044. Infos zu den beiden Bewerbern hat das Ding Sportreporter Holger Kühn.
2: Es wird eine knappe Entscheidung erwartet zwischen den beiden Kandidatenstädten und Regionen. Köln-Rhein-Ruhr steht für ein modernes Konzept mit Wettbewerben in einer ganzen Region. München punktet mit dem internationalen Flair und dem Olympiapark von 1972. Viel Prominenz aus Sport und Politik ist bereits seit gestern in Baden-Baden beim Empfang der Stadt. Am Abend zeigten sich auch die beiden Ministerpräsidenten Söder und Wüst. Das Ergebnis wird Bundespräsident Frank-Walter Steinmeier am frühen Nachmittag bekannt geben.
1: Der Fernverkehr in ganz Deutschland ist gestört. Unbekannte haben in Gelsenkirchen Bahnkabel abgetrennt und herausgerissen. Deshalb gibt es Störungen und Ausfälle nicht nur im Großraum Gelsenkirchen, sondern auch bei Fernverbindungen, zum Beispiel zwischen Dortmund und München, Hamburg und Basel oder Hamburg und Köln. Viele Züge müssen weit umgeleitet werden und haben Verspätung. Auch am Flughafen in Catania auf Sizilien gibt es gerade Probleme. Der Flugverkehr ist wegen eines Vulkanausbruchs am Ätna eingestellt worden. Bis 16 Uhr werden keine Flugzeuge landen oder starten, meldet der Airport. Die Aschewolke nach dem Ausbruch reicht etwa 4 Kilometer in den Himmel. Der Ätna ist der aktivste Vulkan in Europa. Der KI-Chatbot ChatGPT hat Bilder von Userinnen und Usern ungefragt ins Netz gestellt. Insgesamt 53 Mal sollen Bilder auf anderen Online-Plattformen geleakt worden sein, meldet das Unternehmen hinter ChatGPT OpenAI. Die Betroffenen sollen zugestimmt haben, dass ihre Daten zur Verbesserung der KI-Modelle benutzt werden dürfen. Die Webseiten, auf denen die Bilder gelandet sind, werden unter anderem von Regierungen, Unis und Behörden betrieben, sagt OpenAI. In den letzten Wochen hatte es immer wieder Meldungen über unkontrollierte oder fehlerhafte Aktionen von KI-Bots gegeben. Und wir checken noch kurz das Wetter. Heute gibt's viel Sonne bei uns. Es wird auch ziemlich warm, bis zu 30 Grad. Im Moment seid ihr bei 25 Grad in Bernkastel-Kues, 23 in Metzingen und 22 in Kassel. Morgen dann wieder sehr warm und auch wieder sehr viel Sonne dabei.
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3: Mit Kai, hallihallo. Die Wiesn in München läuft ja. Und der Cannstatter Wasen, der ist auch gerade gestartet bei uns im Das Ding Viertel in Stuttgart. Und es ist immer das Gleiche. Wenn du da so ein bisschen schunkelst, ein bisschen rummachst vielleicht, mal so von einem anderen Krug einen Schluck nehmen und dann liegt man hinterher gerne mal flach. In München haben sie es deswegen so gemacht. In den Bierzelten, da liegen jetzt so Flyer aus, dass man doch mitmachen soll bei einer Studie zur Wiesengrippe.
4: Jeder Oktoberfestbesucher, jeder regelmäßige Besucher kennt das natürlich, das Phänomen, dass man dann irgendwann nach der Wiesn auch krank wird und Erkältungssymptome oder grippale Infekte erleidet.
3: Das ist Stefan, er leitet diese Studie zur Wiesengrippe. Welche Symptome die Grippe hat und wie die das erforschen wollen, das hört ihr gleich.

0: Cat's Eye mit Animal, habt ihr gehört, bei der Sting. 48 Stunden nach dem Bierzelt direkt so ein bisschen Kratzen im Hals. Das passiert ja öfter mal beim Oktoberfest. Da nennen die das sogar bei einem speziellen Namen, nämlich Wiesengrippe. Ich war letztes Wochenende dort und da habe ich so Flyer gesehen von der Uni München. Die wollen die Wiesengrippe mal so richtig untersuchen. Also wer krank wird nach dem Feiern, der soll sich melden. Professor Stefan Brunner leitet diese Studie. Er hat uns mal so ein bisschen erklärt, was der Unterschied ist zwischen Wiesengrippe und einer normalen Grippe.
1: Also Wiesengrippe ist ja keine eigene Krankheit, sondern Wiesengrippe ist so eine Zusammenfassung aus unterschiedlichsten Symptomen. Das heißt, das können einfache Erkältungssymptome sein, wie Schnupfen, Husten, Heiserkeit, aber halt auch wirklich ein grippaler Infekt wie Fieber und wirklich auch mit ein paar Tagen im Bett liegen.
0: Und wie die Studie überhaupt funktioniert, hat uns auch erklärt.
1: Wir gehen auf die Wiesen, fragen Leute, ob sie mitmachen wollen und die bekommen dann ein paar Wochen später nochmal eine E-Mail zugeschickt und mit einer längeren Umfrage, wo sie dann beschreiben können, welche Symptome haben sie gehabt, haben sie überhaupt Symptome erlitten, in welchen Zelten waren sie, wie oft waren sie auf der Wiesn. Und die Symptome haben, die laden wir dann auch ein für einen Abstrich, um dann rauszukriegen, welche Erreger sind denn überhaupt verantwortlich für die Wiesengrippe.
0: Guck mal, da hast du auch länger was davon von der Wiesn. Die Uni München forscht jetzt zur Wiesengrippe. Aber ey, nicht nur da könnt ihr euch einen Schnupfen holen, geht ja auch auf den Wasen in Stuttgart, das zweitgrößte Volksfest der Welt. Boah, passt auf, ne? Bleibt gesund.
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0: 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Ich wünsche euch einen schönen Samstag. Ihr hört das Ding. Das traurigste Mädchen der Welt. Das ist einfach ein richtig krasser Titel für ein Album, ne? Also das macht doch direkt betroffen so ein bisschen. Paula Hartmann aus Berlin, die will ihr neues Album so nennen. Und da ist auch dieser Song hier drauf. Den hören wir jetzt bei Das Ding. Zwei Punkte heißt er und klingt auch so ein bisschen melancholisch, so herbstdepressionsmäßig. Aber eigentlich ist da eine gute Kernmessage drin, auch wenn alles irgendwie dunkel aussieht und man denkt, oh, wie soll das jetzt hier weitergehen? Irgendwann wird's immer besser.
1: Hi, hier ist

0: Das ist Della, Ain't in L.A., habt ihr gehört bei Das Ding. Der Song, in dem es darum geht, dass die krassesten Leute nicht immer aus Hollywood kommen müssen, sondern vielleicht kommen die auch manchmal aus so kleinen europäischen Ländern wie der Slowakei zum Beispiel. Von dort kommt Della nämlich ursprünglich. Sie ist gerade übelst erfolgreich. Zwei Songs von ihrem Debütalbum sind einfach gleichzeitig in den Charts weltweit.
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2: And Ain't in L.A. und Nicole Kidman sind jeden Tag in den Top 5 auf Spotify auf der ganzen Welt. Das ist wirklich verrückt. Danke. Ich weiß nicht, wie ich das Ganze verarbeiten soll.
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0: Ich bin gespannt, wie sie diesen Slay überhaupt kombinieren will, weil nicht nur Ain't in L.A. geht ab, sondern wie sie gesagt hat, auch dieser Nicole Kidman Song. Also ich meine, es klingt auch so ein bisschen anders als die erste Single, also Doppelhit Della, einfach krass. Bin gespannt, was bei ihr noch so kommt. Jetzt gehen wir ein bisschen zurück in die Vergangenheit. Kleiner Klassiker, Gwen Stefani, Eve. Jetzt war ich bei Das Ding. Let me blow your mind.

0: Vielleicht müssten wir als Millennials oder Gen Z einfach mal zugeben, dass manche Boomer-Sachen auch ganz cool sind. Zum Beispiel Stammtische. Lieb ich! Stammtische sind so gut. Ich bin zum Beispiel regelmäßig mit Freunden beim Karaoke. Ja, da treffen wir uns immer wieder. Die Zara Sophia, die ist Wahl-Frankfurterin und hat in der Stadt jetzt in Frankfurt einen eigenen Girls-Stammtisch gestartet. Müssen wir drüber sprechen bei das Ding. Sie macht das immer mittwochs.
1: Also der Fokus liegt eigentlich darauf, dass die Mädels weniger am Handy sein wollen. Die wollen wieder neue Leute kennenlernen, die wollen wieder was erleben. Und gerade in so einer großen Stadt wie Frankfurt gibt es so viel zu erleben, als nur am Handy zu sein. Und deswegen gibt es halt diesen Stammtisch.
0: Die Idee kam so ein bisschen auf, vor allem dadurch, dass sie so sich ein Netzwerk aufbauen wollte.
1: Ich habe mich tatsächlich nicht einsam in Frankfurt gefühlt, aber ich bin für mein Studium bin ich nach Berlin gezogen und da ist mir recht schwer gefallen, Anschluss zu finden. Und dann hatte ich mir versprochen, okay, in die nächste Stadt, in die ich ziehen würde, wird mir das nicht mehr passieren. Soll ich irgendwie dafür sorgen oder mich darum kümmern, dass ich immer einen Freundeskreis oder ein Netzwerk von Frauen um mich herum habe, dass ich immer anhauen kann und sagen kann, okay, hier, lass mal was unternehmen. Und aus der Idee ist Club Zara entstanden und mittlerweile haben wir auch diesen Stammtisch. Wir machen regelmäßig auch Bastel-Events oder gehen gemeinsam feiern oder machen gemeinsam Ausflüge, also um das Leben wieder mehr in der Realität stattfinden zu lassen.
0: Das ist eine schöne Idee. Insta-Kanal, falls es euch interessiert, heißt This is Club Zara. Club mit K geschrieben und Zara mit Z wie die Sarah Larsson. So, ist vielleicht was für die Girls in der Rhein-Main-Ecke. I know.

Mit Trippin, habt ihr gehört bei Das Ding. Schön, dass ihr dabei seid. Schön, dass ihr diesen Samstag mit mir zusammen begeht. Mein Name ist Kai, macht's euch schön. Ich spiele euch Wiz DMC, Show Me Love jetzt.

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1: Mit Cedric Bies, hi. München darf sich um die Olympischen Sommerspiele und die Paralympics als Austragungsort bewerben. Das hat Bundespräsident Steinmeier gerade in Baden-Baden verkündet. Dabei gab es eine Panne. Ein Verantwortlicher hat den Umschlag falsch rum geöffnet, sodass die Siegerstadt schon vor der Verkündung zu sehen war. Bei Steinmeier klang das dann so.
2: Wer es jetzt eben nicht gesehen hat, dem sage ich, Sieger ist München.
1: Die Mitgliederversammlung des Deutschen Olympischen Sportbundes hat sich für München und gegen die Region Köln-Rhein-Ruhr entschieden. Mehr Infos dazu von Das Ding Sportreporter Holger Kühn.
3: In München fanden die Olympischen Spiele bereits 1972 statt. Im Olympiapark von damals sollen Sportarten wie Klettern, Skateboard und BMX stattfinden. Die Segelwettbewerbe werden in Kiel ausgetragen. München soll sich nun vorbereiten für die Kandidatur um die Olympischen Spiele 2036, 40 oder 44. Bereits im kommenden März wird das Internationale Olympische Komitee entscheiden, ob München in die nächste Bewerbungsphase für die Olympischen Spiele 2036 aufgenommen wird.
1: Die USA und China wollen sich besser über künstliche Intelligenz austauschen. Die Regierungen von beiden Ländern sagen, dass sie einen eigenen Gesprächskanal einrichten werden, um miteinander zu reden, wenn es Vorfälle durch KI gegeben hat. Gerade erst ist bekannt geworden, dass sich die KI ChatGPT selbstständig gemacht und in über 50 Fällen Fotos gepostet hat, die Userinnen und User an den Dienst geliefert hatten. Bei der Kürbisausstellung in Ludwigsburg werden an diesem Wochenende 555 Liter Kürbissuppe gekocht. Für einen guten Zweck. Die Organisatoren rechnen mit bis zu 2000 Portionen, die alle aus einem riesigen Topf verteilt werden. Für jeden verkauften Teller werden 50 Cent an soziale Projekte im Kreis Ludwigsburg gespendet. Wenn der Topf ganz geleert wird, wollen die Veranstalter der Kürbisausstellung den Spendenbeitrag auf 1 Euro pro Portion verdoppeln. Und wir checken noch das Wetter. Heute gibt es insgesamt viel Sonne bei uns, oft sogar ohne Wolken. Im Norden von Rheinland-Pfalz kann es später dann ein paar dichtere Wolken geben. Dazu wird es nochmal richtig warm bei uns mit Temperaturen bis 30 Grad. Im Moment habt ihr 24 in Buchen, 25 sind es in Ravensburg und 25 auch bei euch in Mainz. Morgen dann wieder sehr warm und sehr viel Sonne, Temperaturen teilweise bis 31 Grad. 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
4: Hallo, Kai ist für euch am Start. Ich wünsche euch einen schönen Samstag. Es ist der Grund, warum viele Musiker ihre Alben verschieben, keine neue Single rausbringen, sich in einem Bunker verstecken. I don't know. Taylor Swift hat mal wieder gedroppt. Neue Single heißt Patient Zero. Die hören wir gleich. Davor noch Ariana Grande für euch. Und jetzt Summer Jam und Billa Joe, Kilimanjaro. 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

wenn Taylor Swift neue Musik rausbringt, das ist wie wirklich die Welt hält kurz inne und überlegt sich, wie sie darauf reagieren soll. Und es gibt irgendwie immer zwei Seiten. Hören wir jetzt bei Das Ding, das ist die neue Single Patient Zero. Und diese Single ist drauf auf dem Deluxe von ihrem Album The Life of a Showgirl. So, und die Kritiker, das ist so die eine Seite, die finden die neuen Songs ehrlicherweise nicht so pralle. Da gab es nur 2 von 5 Sternen, zum Beispiel von Zeitungen, renommierten Zeitungen wie dem Guardian in England. Ich habe auch einen Artikel gesehen, da war die Überschrift irgendwie: Ich bin Swiftie und ich finde diese Songs wirklich schlimm. So. Und auf der anderen Seite gibt es halt die Fans, die es einfach lieben, die es aufsaugen, wenn Mama Taylor mal wieder was Neues released hat. Und sie hat natürlich direkt wieder einen Rekord geknackt. Über Nacht, gestern, da hatte sie... Ich hoffe, ich krieg's zusammen. Sie hatte den meistgestreamten Song einer Künstlerin innerhalb eines Tages im Jahr 2026 auf Spotify. Ja. Gut, ihr macht euch euer Urteil jetzt einfach mal selber. Wir hören diesen Song. Ich finde die Strings am Anfang schon sehr schön, muss ich sagen. Taylor Swift, Patient Zero bei Das Ding.

0: Post Malone mit Better Now. Habt ihr gehört bei das Ding? Schön, dass ihr dabei seid. Shiagu, um den geht's jetzt. Der ist ja eigentlich eher so gute Laune Musik. Party, Party, Samstag im Club. Ja. Maximum Riss hat er. Ja.
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0: Geht einfach immer gut rein. Aber bei jeder Party geht ja auch irgendwann mal das Licht an und du gehst so ein bisschen in dich und denkst so, jetzt bin ich kurz mal auch sentimental. Akku auf melancholisch gibt's auch, zum Beispiel bei diesem neuen Song, den wir jetzt hören, Verschwommen heißt der. Und darf jetzt jeder mal einen kurzen emotionalen Moment haben, das sei euch gegönnt. Der Song ist neu bei uns in der Das Ding Playlist.
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Das ist wahrscheinlich wirklich Ende Gelände, das letzte Wochenende mit gut Sonne und bis zu 30 Grad im Dustingviertel. Morgen teilweise ja sogar noch wärmer als heute. Also da bitte auf jeden Fall sämtliche Nasen reinhalten, in die Sonne noch ein bisschen Vitamin D war das, oder? Die Sonne hat Vitamin D. Das noch aufsaugen. Vielleicht ist eine Radtour drin. Vielleicht mit den Süßen auf dem Markt oder so. Ihr denkt euch was Schönes aus. Und ich spiele euch Macklemore, Ryan Lewis, Can't Hold Us. Bei das Ding?

0: Ey, ihr hört das Ding. Wir machen eine Serie mit folgenden Themen. Klimawandel, politische Machenschaften und dann packen wir noch Vampire dazu. Vampire geht immer. Es ist eine absolut wilde Kombination auf Disney Plus gerade, aber da gibt es eine neue deutsche Serie. City of Blood heißt die. Julia aus dem Das Ding Team hat es schon gesehen. Was geht da denn ab?
1: Wir sind in einer dystopischen Zukunft in Berlin. Deutschland ist auseinandergebrochen und es gibt eine riesige Glaskuppel über Berlin. Nur deshalb gibt es da auch noch frische Luft und Pflanzen. Außerhalb von dieser Kuppel ist es affenheiß. Dazu kommt aber, Vampire haben die Kontrolle über die Stadt übernommen. Es wird mit Blut und Menschen gehandelt und mittendrin sind zwei Schwestern, Phoebe und Bea, die da so irgendwie reingeraten.
2: In Berlin werden heute wieder bis zu 41 Grad erwartet.
3: Auf den Straßen herrscht Krieg.
4: Die Menschen müssen erfahren, was los ist.
5: Was ist jetzt mit den Schwestern?
6: Ihr werdet sie töten müssen.
1: Bea leidet an einer Niereninsuffizienz und ihre Schwester Phoebe könnte ihr theoretisch das Leben retten, wenn sie ihr eine Niere spendet. Ob das klappt, wissen wir nicht.
0: Oh mein Gott, das Setup ist so crazy.
1: Ja, absolut. Mich hat's total gefesselt. Es fühlt sich leider fast schon so ein bisschen zu sehr nach einer möglichen Zukunft an, wie wir uns alle gegenseitig da bekämpfen in dieser Hitze. Abgesehen jetzt mal von den Vampiren natürlich. Aber es ist sehr hochwertig gemacht alles. 8 Folgen von City of Blood direkt zum Wegbingen für euch.
0: Uiuiui. Ist vielleicht auch was für die Spooky Season? Ist ja auch bald Oktober. City of Blood. Ja, das Ding jetzt Jazik für euch.

Irgendwas mit Pumpkin Spice. Ist das schon erlaubt, wenn man sich das jetzt schon mal genehmigt, obwohl das Wetter noch so gut ist? Also ich finde schon, irgendwann geht diese herbstliche Saison los und es ist eigentlich doch die beste Zeit im Jahr, wenn so der Sommer langsam in den Herbst übergeht. Macht was draus. Gönnt euch an diesem Samstag. Mein Name ist Kai, ihr seid bei Das Ding. Wir hören jetzt gleich Harry Styles noch und davor Tinashe, Disco Lines. No Broke Boys. 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
1: Mit Cedric Bies, hi. München wird sich als deutsche Stadt um die Austragung der Olympischen Sommerspiele bewerben. Dafür hat jetzt die Mitgliederversammlung des Deutschen Olympischen Sportbundes gestimmt. München hat sich damit gegen die Region Köln-Rhein-Ruhr durchgesetzt. Der Oberbürgermeister der Stadt Krause meinte nach der Entscheidung:
2: Also es war schon ein Krimi jetzt heute den ganzen Tag. Wir haben ganz schön gebankt und an der Stelle auch danke an die Mitbewerberinnen und Mitbewerber für den fairen Wettkampf. Und die Freude ist jetzt unendlich und wir freuen uns, dass wir jetzt richtig loslegen können, dann Olympia nach Deutschland zu holen.
1: Die letzten Olympischen Sommerspiele in Deutschland waren 1972 auch in München. Der Fernverkehr in ganz Deutschland war heute gestört und es ist teilweise immer noch. Unbekannte hatten in Gelsenkirchen Bahnkabel abgetrennt und rausgerissen. Deshalb gibt es Störungen und Ausfälle im Großraum Gelsenkirchen und auch bei Fernverbindungen, zum Beispiel zwischen Dortmund und München, Hamburg und Basel oder Hamburg und Köln. Viele Züge mussten weit umgeleitet werden und hatten Verspätungen. Die Störung ist behoben, sagt die Bahn. Den Abend über kann es aber immer noch zu Problemen und einzelnen Ausfällen kommen. Am Flughafen in Catania auf Sizilien gibt es gerade Probleme im Flugverkehr. Der Vulkan Ätna ist wieder ausgebrochen, deshalb ist der Flugbetrieb eingestellt worden. Flugzeuge dürfen weder starten noch landen. Es gab eine etwa 4 Kilometer hohe Aschewolke. Der Ätna ist der aktivste Vulkan in Europa. Mercedes-Pilot George Russell hat in der Formel 1 zum ersten Mal seit 3 Monaten wieder gewonnen, und zwar den großen Preis von Aserbaidschan. Sein Teamkollege Kimi Antonelli, der in der WM-Wertung führt, ist 5. geworden. Das Ding Sportreporter Achim Scheu.
3: Das Wochenende in Baku war somit vor allem ein moralischer Sieg für den Briten. Kimi Antonelli, nur von Platz 16 aus gestartet, wurde am Ende 5. 8 Rennen stehen noch aus. Der Italiener bleibt Topfavorit auf den Titel. Mercedes, also auch in Aserbaidschan dominant, aber Red Bull konnte auch überzeugen. 2 Podiumsplätze, Max Verstappen wurde 2., Isaac Hadjar 3. Das Ferrari-Duo Charles Leclerc und Lewis Hamilton belegte die Plätze 4 und 6. Nico Hülkenberg verpasste im Audi als 11. knapp die Punkte.
1: Und wir checken noch kurz das Wetter. Heute Abend viel Sonne. Im Norden von Rheinland-Pfalz kann es ein paar mehr Wolken geben bei Temperaturen von so 26 bis 28 Grad. Morgen dann wieder sehr warm bis 31 Grad und auch dann wieder viel Sonne dabei.
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4: Kai ist hier für euch. Ich glaube, da gibt es sicher auch ein paar andere Leute im Das Ding-Viertel, die da so ein bisschen verwirrt sind. Wiesen, Vasen. Was ist denn da der Unterschied? Ist das das Gleiche? Ich dachte, das ist die längste Zeit. Ich bin Wiesbadener ursprünglich. Grüße nach Hessen. Vasen, Wiesen, same thing for me. Aber es ist was ganz anderes. Der Vasen in Stuttgart ist das zweitgrößte Volksfest der Welt. Warum ihr vielleicht dieses Jahr lieber dahin solltet, anstatt nach München, das hört ihr gleich.

0: Das Ding ist hier gleich mit Pink Pantherist und Sarah Larsson für euch Stateside. Es ist wirklich always the bridesmaid, never the bride beim Cannstatter Wasen in Stuttgart. Das gilt als das zweitgrößte Volksfest der Welt. Eben nach dem Oktoberfest in München. Und die weltweite Aufmerksamkeit hat es deshalb eher nicht. Der Wasen hat einfach, ja, der hat keine Lobby. Und das ändern wir jetzt ein bisschen. Sophia aus dem Sting-Team, für alle, die es nicht kennen, warum ist denn der Wasen so geil und warum muss man denn dahin?
1: Also erstmal das Wichtigste vorweg. Du hast es ja richtig gesagt, Kai.
0: Ja.
1: Es heißt der Wasen oder man geht auf den Wasen. Mhm. Aber bitte niemals sagen die Wasen oder das Wasen.
0: Sonst gibt's böse Blicke in Stuttgart. Alles klar, okay.
1: Genau, korrekt. Ja, und der Wasen ist deshalb eben so toll, weil man vom Das-Ding-Viertel schnell dort ist. Mit dem Auto braucht man von Frankfurt, Saarbrücken und Mainz nur bis zu 2,5 Stunden nach Stuttgart. Ja, und nach München sind es dann eher um die 4 Stunden.
0: Zeitersparnis, das lieben wir. Was gibt's noch?
1: Die Preise, da freut sich nicht nur das sparsame Schwabenherz, sondern auch wir. Dimas Bier ist bis zu 1 Euro günstiger als auf der Wiesn und das Essen ist auch deutlich günstiger.
0: Sparen ist immer gut auf jeden Fall.
1: Korrekt. Ja, und insgesamt kann man, glaube ich, sagen, dass der Cannstatter Wasen entspannter ist als das Oktoberfest und weniger Touris und Schickeria.
0: Okay, das ist vielleicht auch nicht schlecht. Also Cannstatter Wasen in Stuttgart, it is, läuft noch bis zum 11. Oktober.
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Also Clean Bandit müsste euch ja ein Begriff sein. Ja, das ist dieser klassische 2010er Sound, so ein bisschen dancig und dazu immer mal so ein klassisches Instrument dazu. Die Geige, die ist ganz vorne bei Clean Bandit. Und diesen Vibe, den mixen sie jetzt auf ihrer neuen Single mit so ein bisschen R&B. Kommt von Chloe Bailey. Die wurde vor ein paar Jahren zusammen mit ihrer Schwester entdeckt von, ja, einer ziemlichen Größe, nämlich von Beyoncé. Beyoncé hat gesagt, Chloe kann was. Ja, die ist auf diesem neuen Song drauf. Und auch so ein bisschen Afrobeats kommen von Omah Lay. Der war erst dieses Jahr für einen Grammy nominiert. Zusammen haben sie diesen Song gemacht.

Wir schauen ein bisschen in die Glaskugel bei das Ding, weil ihr wisst ja nicht, was hier für Musik als nächstes kommt. Ich weiß das schon. Gleich Medusa und Khalid mit The Weeknd. Neuer Song. Und davor geht's ein bisschen, ja, zurück in die 2000er-Kiste mit David Guetta und Kid Cudi. Ihr hört schon, Memories für euch bei das Ding. Ich wünsche euch einen schönen Samstag, ihr Süßen.

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1: Samstagnachmittag, was geht bei euch? Sag doch mal Bescheid, sag doch gerne mal Bescheid. Nummer zu das Ding ist die 0172 1010 951. Wir sind stets zu erreichen. Schreiben, Sprachnachricht, telefonieren geht auch. Tobi aus Frankfurt, der ist mit seiner Freundin unterwegs. Wohin ging's denn?
2: Ich bin nach Gießen gefahren, zu meiner Schwiegermutter. Die Schwiegermutter hat gekocht und wir laufen jetzt ein bisschen durch die Stadt. Ein bisschen Eis essen, ganz klassischer, langweiliger Samstag.
1: Das darf doch auch mal sein, oder? Und neben Eis essen passiert sonst nichts? Was hat die Schwiegermutter irgendwas vorbereitet oder so, als sie kamt?
2: Nur Essen. Polnisches Essen, Pierogi.
1: Oh, mega. Ist das mit so, esst ihr das mit so Schmandzeug? Oder
2: das sind so Teig, genau, so gefüllte Teigtaschen quasi.
1: Mhm. Und dazu?
2: Und dazu, die isst man eigentlich so, die sind angebraten in Butter. Mhm. Mit gibt's Kleinigkeiten dazu, Salat und so. Aber sonst, die Pierogi an sich ist das Hauptgericht.
1: Oh, lecker, ich lieb's. Ich lieb's ganz doll, bin sehr neidisch. Ey, ja. Dann dir noch einen wirklich entspannten Samstag, so wie du den schon begehst, ist das, glaube ich, perfekt. Und Grüße zu dir nach Gießen.
2: Alles klar, vielen Dank.
3: Hi.

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1: Mit Cedric Bies, hi. Bundesverkehrsminister Bilger findet, dass die Sanierungen bei der Bahn zu langsam vorankommen. Das hat er dem Spiegel gesagt. Vor allem bei sogenannten Korridorsanierungen. Das sind Bauarbeiten an einem ganzen Streckenabschnitt, für die der Bereich mehrere Monate gesperrt wird. Auch mit der Modernisierung von Gleisen, Weichen und Sicherheitstechnik ist der Verkehrsminister, Zitat, überhaupt nicht zufrieden. Bis 2029 sollen eigentlich 70% der Fernzüge in Deutschland pünktlich fahren. Letzten Monat waren es 54%. Bei der Explosion in einem Haus in der Altstadt von Athen sind 6 Menschen gestorben. Das melden griechische Medien übereinstimmend. Alle, die noch vermisst wurden, sind tot aufgefunden worden. Lisa Weiß mit den Infos.
2: Bei den Toten soll es sich um 4 Touristinnen und Touristen aus den USA handeln. Außerdem um einen Briten und einen Griechen. Das dreistöckige Haus in dem bei Touristen beliebten Viertel war nach der Explosion gestern am frühen Morgen eingestürzt. Es war auch ein Brand ausgebrochen. Die Einsatzkräfte hatten die ganze Nacht über nach Überlebenden gesucht. Die Suche war schwierig, weil die Gefahr bestand, dass Mauern einstürzen könnten oder Trümmer herunterfallen könnten. Mehrere Häuser in der Umgebung sind ebenfalls beschädigt worden. Momentan wird geprüft, ob sie einsturzgefährdet sind und abgerissen werden müssen.
1: München darf sich um die Olympischen Sommerspiele und die Paralympics als Austragungsort bewerben. Das hat Bundespräsident Steinmeier heute in Baden-Baden verkündet. Die Mitgliederversammlung des Deutschen Olympischen Sportbundes hat sich für München und gegen die Region Köln-Rhein-Ruhr entschieden. Mehr Infos dazu von Das Ding Sportreporter Holger Kühn.
3: In München fanden die Olympischen Spiele bereits 1972 statt. Im Olympiapark von damals sollen Sportarten wie Klettern, Skateboard und BMX stattfinden. Die Segelwettbewerbe werden in Kiel ausgetragen. München soll sich nun vorbereiten für die Kandidatur um die Olympischen Spiele 2036, 40 oder 44. Bereits im kommenden März wird das Internationale Olympische Komitee entscheiden, ob München in die nächste Bewerbungsphase für die Olympischen Spiele 2036 aufgenommen wird.
1: Und wir checken noch kurz das Wetter. Heute Abend kriegen wir noch viel Sonne. Im Norden von Rheinland-Pfalz bei euch sind ein paar dichtere Wolken dabei. Ansonsten ist es aber warm mit 28 Grad in Schweich, 26 in Worms und 24 in Bad Homburg gerade. Morgen dann wieder bis 31 Grad und wir kriegen wieder viel Sonne.
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4: Ist immer cool, wenn sich so ein Samstag anfühlt wie Fremdsprachenunterricht. Heute Schwedisch. Wir finden gleich mal raus, wie man sie hier eigentlich richtig ausspricht. Und dann hören wir auch ihren Song Talking Body. Es geht um Tovlo oder Tuvelo. Wie sagt man es denn nun auf Schwedisch richtig korrekt? Sie hat dazu in einem Interview was gesagt, gleich mehr dazu. Vorher gibt's noch Musik von Tame Impala, Pashanim. Und jetzt Shakira.
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0: Tame Impala bei Das Ding mit Loser. Sie ist auch schon 10 Jahre erfolgreich im Musikbusiness und erst jetzt lernen wir, wie man ihren Namen richtig sagt. Das ist für viele Leute Tovlo, aber eigentlich spricht man sie Tovelo. Ja, das wusste ich auch bis vor kurzem nicht, weil sie kommt ursprünglich aus Schweden und da sagt man das halt richtig so. Und in einem Interview mit KTU in New York, da hat sie jetzt mal erklärt, wie das kam, dass ihr Name so lange falsch ausgesprochen wurde und sie da nicht was zu gesagt hat.
1: People were just saying Tovlo, and so I think, except for in Sweden. So I think I just kind of accepted.
2: Die Leute haben einfach immer Tovlo gesagt, außer in Schweden, und dann habe ich das einfach akzeptiert. Irgendwann hat RuPaul es aber richtig gesagt, auf die schwedische Weise. Dann gab es das Meme, wo Megan Thee Stallion meinen Namen richtig sagt. Und jetzt denke ich mir so, ja, es ist Tovlo.
1: The right way, so that now I'm like, okay, yeah, it is Tovlo.
3: I love that. Yeah.
0: Tovlo. Okay, also ich glaube, jetzt habe ich es drin komplett. Nochmal mit Anlauf jetzt. Okay, für euch jetzt bei Das Ding. Talking Body von Tovlo.

0: Mit großen Schritten geht's Richtung Samstagabend. Ihr hört das Ding. Tiffany Harris aus Hamburg. Die kennt ihr vielleicht schon von diesem Song hier. Macht es Klick im Hirn? Ist meine Frage. Vertigo hieß der Track. Ging schon gut ab. Und sie lässt auch nichts anbrennen. Nee, nee, sie hat keine Zeit. Sie legt direkt nach mit dem nächsten Song Find Me. Den hören wir jetzt in der Dusting Playlist. Und wisst ihr was? Tiffany macht euch diesen Song einfach gerade mal selber schmackhaft.
1: Leute, wenn ihr denkt, dass ihr zu viel seid und euren Freunden nicht Bescheid sagen könnt oder eurer Familie, dann ist dieser Song für euch. Ihr seid nämlich nicht zu viel. Wenn ihr Hilfe braucht, sagt Bescheid oder hört einfach meinen Song Find Me. Moin Leute, hier ist Tiffany Harris.
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0: Exclusivité.
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2: Love Nuan Titi. Habt ihr gehört bei Das Ding? Ich wünsche euch einen schönen Samstag. Hier ist Bibi Rexa für euch. New Religion. 17:31 Uhr haben wir es.

0: Apache 207, bei das Ding mit Boot. Also beim CSD-Motto haben sie in Kaiserslautern richtig abgerissen mit dem Wortspiel dieses Jahr. Lautre ist lauter als Hass. Banger. Da sind heute wieder sehr, sehr viele hübsche Menschen auf die Straße gegangen. Klar, für eine freie, bunte Gesellschaft und für die Rechte und den Schutz von queeren Menschen. Julia aus dem Das Ding Team ist dort letztes Jahr zum ersten CSD ever in Lautern. Da waren ja 300 Menschen angekündigt. Es kamen viel, viel mehr. Wie ist es denn dieses Jahr?
1: Letztes Jahr waren es 3000 auf dem Platz und 900 Menschen bei der Demo. Dieses Jahr waren es alleine 2500 Menschen auf der Demo. Also wir haben uns nicht nur verdoppelt, sondern getrippelt bei der Demo. Also es ist wahnsinnig gut, wie das hier angenommen wird. Und es ist echt mega. Also ich rechne hier am Ende mit 5000 Menschen auf dem Platz.
0: Ja, krass, krass, krass. Es ist ja auch super laut bei euch. Richtig noch Partystimmung. Okay, aber vielleicht sind ein paar Leute abgeschreckt, weil sie denken, ja, CSD ist ja eine politische Demo irgendwie. Aber erklär doch mal, worum es da im Kern geht und warum eigentlich jeder dabei sein kann.
1: Am Ende geht es da um Sichtbarkeit, um queeres Leben, um Freiheit und eben auch darum, dass wir sehen, dass alle die gleichen Chancen haben und haben sollten. Und dafür müssen wir auf die Straße gehen und uns einfach zeigen, damit jeder sieht, hey, queer sein ist völlig normal und ist eigentlich in der Mitte der Gesellschaft. Und das machen wir heute nochmal deutlich.
0: Ja, schön. Was gibt's denn da noch, wenn man jetzt erst hingeht? Ne? Ist jetzt schon Nachmittag.
1: Also Leute, kommt gerne vorbei. Das Programm geht noch bis 23 Uhr. Danach gibt es überall in der Stadt auch noch Aftershow-Partys. Es gibt noch eine coole Drag-Show heute Abend ab Geil. Viertel nach acht. Also da geht's noch richtig rund.
0: Oh, das klingt gut. Julia, Grüße zu dir. Danke.
1: Danke dir.

Na, was ist so geplant am Samstagabend? Vielleicht tanzt ihr die Nacht hinweg? Watch me dance, dance the night away. Das geht wirklich in die Geschichte ein als schlechteste Radioüberleitung 2026. Dance the Night von Dua Lipa werde ich euch gleich spielen. Davor noch St. John Roses. Mein Name ist Kai und gönnt euch.

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1: Mit Cedric Bies, hi. Bundesverkehrsminister Bilger findet, dass die Sanierungen bei der Bahn schneller gehen müssen. In einem Interview mit dem Spiegel kritisiert er vor allem die sogenannten Korridorsanierungen. Dabei werden ganze Strecken monatelang gesperrt, um viele Arbeiten gleichzeitig zu erledigen. Das Ding-Reporter Olli Neuroth.
2: Bilger wählt im Spiegel-Interview deutliche Worte. Man könne niemandem erklären, warum Pendlerstrecken so lange gesperrt seien und die Situation danach immer noch nicht besser werde. Ich bin überhaupt nicht zufrieden, sagt Bilger wörtlich, mit Blick auf die Modernisierung von Gleisen, Weichen oder von Sicherheitstechnik. Der CDU-Politiker nennt das Ziel der Bahn ziemlich ambitioniert, dass bis 2029 70% der Fernzüge pünktlich fahren sollen. Im vergangenen Monat lag die Pünktlichkeitsquote nur bei 54%.
1: US-Präsident Trump hat den Vorschlag der iranischen Regierung abgelehnt, die Straße von Hormus zu öffnen. Das meldet das Weiße Haus. Der Iran hatte Anfang der Woche angeboten, die Meerenge, die wichtig für den Welthandel ist, innerhalb von 7 Tagen zu öffnen, wenn die Kämpfe eingestellt werden und die USA ihre Seeblockade stoppen. Bundesaußenminister Wadewohl hat sich in New York mit seinem russischen Kollegen Lavrov getroffen. Beide sind gerade für die UN-Generaldebatte dort. Es war das erste Mal seit Jahren, dass sich Außenminister von Deutschland und Russland direkt getroffen haben. Seit dem russischen Angriff auf die Ukraine 2022 waren sich Vertreter beider Länder nur noch auf großen internationalen Treffen mit anderen Politikern begegnet. Die Anfrage für das Treffen soll von Wadewohl gekommen sein, meldet das russische Außenministerium. Hintergrund ist der Versuch, ein Ende des Kriegs gegen die Ukraine zu erreichen. Bei der Kürbisausstellung in Ludwigsburg werden an diesem Wochenende 555 Liter Kürbissuppe gekocht, für einen guten Zweck. Die Organisatoren rechnen mit bis zu 2000 Portionen, die alle aus einem riesigen Topf verteilt werden. Für jeden verkauften Teller werden 50 Cent an soziale Projekte im Kreis Ludwigsburg gespendet. Wenn der Topf ganz leer wird, wollen die Veranstalter der Kürbisausstellung den Spendenbetrag auf 1 Euro pro Portion verdoppeln. Und wir checken noch das Wetter. Heute Abend kriegen wir noch viel Sonne. Nur im Norden von Rheinland-Pfalz sind ein paar mehr Wolken dabei. Die sind auch etwas dichter manchmal. Und es ist warm mit 28 Grad bei euch in Schweich und 26 in Worms gerade noch. Morgen dann wieder sehr warm, bis zu 31 Grad. Dazu gibt es insgesamt auch wieder sehr viel Sonne. Es bleibt heiß bei uns.
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4: 18 Uhr, Leute. Herzlich willkommen. Ich freue mich, dass ihr am Start seid an diesem Samstag. Wir schicken euch heute wieder 6 volle Stunden mit dem feinsten Line-Up durch die Nacht. Wir haben am Start die House Queen, Sam Divine. Wir haben Roger Sanchez. Benny Benassi ist mit dabei. Hot Since 82 mit seinem Set. Dann haben wir noch Lou Ray und wir starten rein mit Defected Records Power von Monkey. Ich bin Yuki. Hi zusammen.

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2: Wenn ihr gerade unterwegs seid oder zu Hause ganz entspannt das Wochenende feiert, kommt jetzt genau der richtige Vibe für euch. Denn wir starten mit Monkey aus der weltberühmten Defected Records-Familie in diesen Abend. Sie prägt seit Jahren als DJ den modernen House-Sound von London aus und bringt diesen super groovigen Vibe an die Regler. Ihre Sets sind der perfekte Mix für heute Abend. Also freut euch auf alles, was heute noch kommt.

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2: Lasst den Stress der Woche hinter euch und schaltet um auf den Feierabendmodus. Wir halten die Energie oben und sorgen dafür, dass euch der Sound garantiert nicht ausgeht. Und bleibt unbedingt dran, denn gleich haben wir hier einen kleinen Wechsel. Die unangefochtene Queen of Defected, Sam Divine. Gleich ab 19 Uhr hier für euch bei das Ding, die World Club Dome Radio Show.

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2: Willkommen in Runde 2. Es ist kurz nach 7. Ganz egal, ob ihr zu Hause gemütlich vorglüht, auf dem Weg zu euren Leuten seid oder euch das Outfit für die Nacht aussucht, wir liefern euch den passenden Sound dazu. Und den liefert mit uns hier heute Sam Divine von Defected Records. Ich bin Yuki. Feiert schön.

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2: Ey Leute, wenn ihr heute Abend nicht die ganzen 6 Stunden durchhören könnt, ne, weil ihr später vielleicht noch unterwegs seid oder vielleicht sogar Termine habt, gar kein Thema. Denn ihr könnt die komplette Sendung jederzeit ganz entspannt nachhören. Wir packen alle Sets für euch online. Könnt ihr nachgucken. Dasding.de, da findet ihr alles. Und in dieser Stunde gibt's noch ein paar Tracks von Sam Divine.

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2: Wir halten die Energie oben, zusammen mit Sam Divine. Sie wird weltweit nicht ohne Grund als die Queen of Defected gefeiert. Seit über einem Jahrzehnt prägt sie die bekanntesten Stages auf Ibiza, in London, auf der ganzen Welt mit ihrem House-Sound. Und ihre Sets, die sind voll mit Energie, die wir brauchen für heute Abend. Bei Das Ding, die World Club Dome Radio Show.

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2: Wir halten die Energie oben und versorgen euch ohne Pause hier mit erstklassigem Sounds. In dieser Stunde mit Sam Divine und ihrem Set. Und gleich wird's Zeit für Roger Sanchez. Ab 20 Uhr hier für euch.

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2: Kurz nach 8, ihr wisst, die Primetime. Herzlich willkommen zur dritten Stunde. Grüße gehen raus an alle, die gerade erst dazugestoßen sind. Welcome back an alle, die wieder da sind. Ganz egal, ob ihr gerade das Outfit für heute richtet, die Schuhe anzieht, zu Hause vielleicht aber auch eure Bude zur Tanzfläche ready macht. Wir schicken euch den passenden Sound dazu. Und in dieser Stunde kommt der von Roger Sanchez und seinem Set.

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2: Wer diesen Mann schon mal live gesehen hat, der hat echte Musikgeschichte in Action erlebt. Roger Sanchez. Der ist wirklich eine lebende Legende der globalen Hauskultur. Hat Klassiker geschaffen, die bis heute in jedem Club der Welt laufen. Heute Abend ist er hier bei uns. Noch bis 21 Uhr mit seinem Set bei Das Ding, die World Club Dome Radio Show. Habt einen schönen Abend, Leute.

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2: Wir lassen die Energie genau da, wo sie hingehört. Ganz oben. Genießt diesen Samstagabend, feiert das Wochenende, feiert das Leben, feiert den Bass und freut euch auf mein persönliches Highlight gleich ab 21 Uhr. Benny Benassi hier für euch. Habt einen schönen Samstagabend, Leute.

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2: Ich freue mich, dass ihr dabei seid. Kurz nach neun. Die Partystimmung ist auf jeden Fall am Start. Und ich hoffe, ihr habt noch genug Drinks auf eurer Hausparty. Gute Musik haben wir für euch, denn in dieser Stunde gibt's Benny Benassi mit seinem Set. Ich bin Yuki. Hi zusammen.

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2: Falls ihr euch gerade so mitten in der Vorbereitung für den Club befindet oder gleich im Club seid und nicht bis Mitternacht hier bei Das Ding, die World Club Dome Radio Show bleiben könnt, keine Panik, Leute. Unsere komplette Sendung, die könnt ihr euch auch ganz entspannt in den nächsten Tagen beim Chillen oder unter der Woche mal so anhören. Wir packen euch die ganze Sendung online. Alle Infos auf dasding.de. Und in dieser Stunde gibt es noch ein paar Tracks von Benny Benassi.

Benny Benassi, der DJ und Producer, der hat schon vor über 2 Jahrzehnten mit seinen Klassikern die weltweiten Decks nachhaltig erschüttert, war auf Stages auf der ganzen Welt und heute Abend ist er hier bei uns. Noch bis 22 Uhr bei Das Ding, die World Club Dom Radio Show.

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1: Wir geben euch den Vibe, den ihr braucht für heute Abend und schicken euch durch diese Samstagnacht. Zieht euch diesen Mix rein von Benny Benassi. Fühlt den Vibe, lasst die Woche hinter euch. Und gleich ab 10 haben wir einen kleinen Wechsel hier, denn da übernimmt Hot Since 80.

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1: Kurz nach 10 heißt absolute Peak-Time hier bei uns. Ganz egal, ob ihr gerade im Taxi seid, in eurem Auto sitzt, auf dem Weg zur nächsten Hausparty oder eure Hausparty daheim voll am Abgehen ist. Wir sind bei euch, wir liefern euch den Bass zum Eskalieren und in dieser Stunde kommt dieser Bass von Hot Since 82. Ich bin Yuki, feiert schön.

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2: Hot Since 82. Gebt euch den Sound, den ihr braucht heute Abend. Und ihr müsst auch nicht immer so richtig krass eskalieren, ne? Es muss nicht immer jeden Samstag die krasseste Hausparty aller Zeiten sein. Vielleicht chillt ihr gerade mit eurer besten Freundin, eurem besten Freund zu Hause, genießt ein paar Cocktails und vibet einfach. Wir sind bei euch. Noch bis 23 Uhr kommt der Sound von Hot Since 82.

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2: Was für ein Vibe in dieser Nacht. Genau dieses Feeling, wenn der Bass am Start ist und alle zusammen feiern. 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
2: Wir bringen euch durch diese Samstagnacht. Genießt diesen Vibe, Leute. Spürt den Bass und feiert einfach das Leben, ganz egal, wo ihr gerade seid. Aber spart euch noch ein bisschen Energie auf, denn gleich hier unser großes Finale um 23 Uhr mit Lou Ray hier für euch. Ich bin Yuki und ich freue mich, dass wir heute zusammen feiern.

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2: Wir schlafen noch lange nicht, ne? Kurz nach 11 ist es Samstagabend. Ich bin Yuki. Ich freue mich, dass ihr dabei seid. Und jetzt für euch am Start ist Lou Ray mit ihrem Set. Freut euch drauf.

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2: Es ist die Zielgerade hier für uns. Immer am Samstag treffen wir uns hier. Immer am Samstag um 18 Uhr. Das Ding, die World Club Dome Radio Show. Immer mit wechselnden DJs und anderen Sets. Das war heute wieder richtig stark. Richtig viel Energie. Und nächsten Samstag, da treffen wir uns dann wieder hier und feiern zusammen. Ich bin Yuki und wünsche euch noch eine gute Nacht, Leute.

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1: Um 1 Uhr mit Christine Beidt. Die Berliner SPD hat das Angebot der Linkspartei zu Sondierungen über eine mögliche Regierungszusammenarbeit angenommen. Das habe der Landesvorstand einstimmig beschlossen, teilten die Sozialdemokraten mit. Aus der Nachrichtenredaktion Ramin Movasagian.
2: An den Gesprächen mit Linken und Grünen sollen von Seiten der SPD unter anderem die Landesvorsitzende König und der Spitzenkandidat Krach teilnehmen. Letzterer hatte die Pläne der Linken zu Enteignungen großer Immobilienkonzerne im Wahlkampf noch strikt abgelehnt. Auch mit Blick auf die Antisemitismusvorwürfe gegen die Berliner Linke zeigten sich einige SPD-Politiker skeptisch zu möglichen Verhandlungen. Teile der Berliner Linke stehen wegen ihrer Positionen zum Nahostkonflikt und zum Antisemitismus immer wieder in der Kritik. Laut linken Spitzenkandidatin Ehrhalb sollen die Sondierungsgespräche kommende Woche starten.
1: Die Außenminister Deutschlands und Russlands haben am Rande der UN-Vollversammlung in New York miteinander gesprochen. Es war das erste Treffen auf dieser Ebene seit Beginn des russischen Angriffskriegs gegen die Ukraine vor rund 4,5 Jahren.

0: Bundesaußenminister Wadephul sprach im Anschluss von einem intensiven Gespräch. Der CDU-Politiker räumte ein, in wesentlichen Punkten sei man sich nicht einig. Der russische Außenminister Lavrov erklärte, er habe bei dem Treffen nichts Neues gehört. Zehntausende Menschen haben in der spanischen Hauptstadt Madrid für das Recht auf Wohnen demonstriert. Sie forderten unter anderem gesetzliche Maßnahmen gegen Zwangsräumungen, wenn Mietern keine Sozialwohnung als Ersatz angeboten werden kann. Aus Madrid Hans-Günther Kellner.
1: Zwar schwelt der Unmut angesichts rasant steigender Mieten in Spanien schon lange. Auslöser dieses Protests ist jedoch die Zwangsräumung der Wohnung der 87-jährigen schwerbehinderten Rentnerin Mari Carmen Abascal in Madrid am Mittwoch. Bilder, die zeigen, wie die 87-Jährige von Sanitätern auf einer Bahre aus dem Haus getragen wurde, lösten im ganzen Land Empörung aus. Investoren hatten die Wohnung vor 8 Jahren gekauft und haben die Miete von 500 Euro auf zuletzt 2.650 Euro erhöht.
0: An der Ostküste der USA hat ein heftiger Sturm Überschwemmungen und Stromausfälle verursacht. Wegen starken Winds und Regens gab es auch massive Beeinträchtigungen im Flugverkehr. Allein am Flughafen in Boston wurden laut dem Portal FlightAware mehr als 250 Flüge gestrichen. Im Vorfeld waren mehrere Großveranstaltungen abgesagt worden, etwa ein Festival im New Yorker Central Park und 2 Konzerte von Popstar Ed Sheeran. Das Wetter für Deutschland. In der Nacht ist es im Norden teils bewölkt, sonst gibt es oft nur wenige Wolken, später örtlich Nebel. Die Tiefstwerte liegen zwischen 14 und 3 Grad. Tagsüber ist es oft sonnig, im Norden zeigen sich zeitweise Quellwolken, 18 bis 31 Grad. Die Zeit 1.03 Uhr.
2: Die junge Nacht, wir schauen auf die Straßen. Die 61 Koblenz Richtung Ludwigshafen ist zwischen Stromberg und Waldlaubersheim nach einem Unfall gerade gesperrt. A1 Osnabrück Richtung Bremen ist zwischen Bramsche und Neunkirchen-Vörden wegen Bauarbeiten in beiden Richtungen noch bis morgen 5 Uhr gesperrt. Die A3 Nürnberg Richtung Frankfurt ist zwischen Würzburg, Randersacker und Heidingsfeld wegen einer Sicherheitsübung bis 5 Uhr in beiden Richtungen gesperrt. Eine Umleitung ist aber eingerichtet. Die A7 Flensburg Richtung Hannover ist zwischen Hamburg-Stellingen und Heimfeld wegen Bauarbeiten bis Montag 5 Uhr in beiden Richtungen gesperrt. Die Umleitung führt in beiden Richtungen über die B205, die A21 und dann die A1. A8 Luxemburg Richtung Saarlouis ist zwischen Perlborg und Merzig-Wellingen wegen Wartungsarbeiten noch bis 6 in beiden Richtungen gesperrt. Die A30 Bad Oeynhausen Richtung Osnabrück ist zwischen Bad Oeynhausen Ost und Dehme wegen Wartungsarbeiten bis 6 Uhr in beiden Richtungen gesperrt. Die A40 Duisburg Richtung Essen ist zwischen Kreuz Duisburg und Kreuz Kaiserberg wegen Bauarbeiten in beiden Richtungen noch bis zum 5. Oktober gesperrt. Die A40 Duisburg Richtung Essen ist zwischen Mülheim an der Ruhr, Winkhausen und Heißen wegen Bauarbeiten in beiden Richtungen noch bis Montag früh gesperrt. Die A42 Dortmund Richtung Kamp-Lindfort ist zwischen Herne-Baukau und Herne-Krange wegen Bauarbeiten in beiden Richtungen bis Dienstag früh gesperrt. Die A48 Dernbach Richtung Koblenz ist zwischen Dreieck Dernbach und Hörgrenzhausen wegen Brückenarbeiten in beiden Richtungen noch bis Montag früh gesperrt. Umleitung auch hier eingerichtet. Die A52 Mönchengladbach Richtung Düsseldorf ist zwischen Kreuz Nersen und Kreuz Karst bis Donnerstag wegen Bauarbeiten noch dicht. Die A71 Schweinfurt Richtung Suhl ist zwischen Rentwertshausen und Meiningen Süd nach einem Unfall auch gerade noch gesperrt. Die A215 Neumünster Richtung Kiel ist zwischen Kreuz Kiel West und Kiel Mitte wegen Bauarbeiten bis Montag 5 Uhr gesperrt. Und die A671 Mainz Richtung Wiesbaden ist zwischen Gustavburg und Hochheim Süd wegen einer Baustelle in beiden Richtungen noch bis morgen ca. 4 Uhr gesperrt. Auch hier ist eine Umleitung eingerichtet. That's it!
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2: Mit Sebastian Röpke, hello. So viel Verkehrsmeldung, wir hatten gestern schon so viele. Es ist immer so. Jetzt habe ich mich auf jeden Fall damit warm gelabert. Hey Leute, schön, dass ihr dabei seid. Wie geht es euch? Nummer hier im Studio ist die 0221 567 89111. Freue mich über eure Sprachnachrichten und vor allen Dingen auch die Frage wie immer an euch. Seid ihr noch oder schon wach? Bei einer Freundin, mit der ich gerade noch geschrieben habe, Marie, hi, grüß dich. Da weiß ich, sie ist noch wach. Und eigentlich wäre sie schon längst im Bett. Aber weil ich im Radio bin, ist sie noch davor. Ja, sorry, not sorry. Aber danke, du Süßkeks. Das ist Teddy Swims.

0: 1.14 Uhr, ihr hört die junge Nacht der ARD und das am Sonntag schon. Wann ist dieses Wochenende uns vorbeigeflogen, Leute? Nummer hier im Studio ist die 0221 567 89111. Folgende Nachricht bekommen. Schönen guten Morgen, Jeremia aus Krefeld hier. Hallo, grüß dich. Ich bin mit Kollegen an der Konsole und wir zocken zusammen Landwirtschaftssimulator. Ja, und dabei hören wir die junge Nacht. Ja, Grüße an euch, Landwirtschaftssimulator. Eine Freundin von mir hasst dieses Spiel so sehr. Sie sagt, ich verstehe nicht, dass es das überhaupt gibt. Ah ja, ja, was wir auch nicht verstehen, die Tankpreise gerade. Also hallo, was ist da los? 2 Liter Tankfüllung für 5 Euro. Ähnlich crazy wie Landwirtschaftssimulator zu spielen. Ja, aber ist good news. Es soll dafür ja demnächst eine Lösung geben. Das war auf jeden Fall Thema diese Woche.
1: Ich wollte am Wochenende tanken, hab dann aber gesehen, der Liter Diesel kostet 2,44 Euro.
2: Das ist ja schon Katastrophe.
3: Und ich bin der Meinung, dass wir handeln müssen.
4: Nach dem Bundestag hat jetzt auch der Bundesrat dem Tankrabatt zugestimmt. Der ist damit beschlossen.
5: Mit dem Tankrabatt sollen die Spritpreise um bis zu 17 Cent runtergehen. Zumindest, wenn die Mineralölkonzerne und Tankstellen die Steuersenkung weitergeben.
6: 17 Cent, ja.
7: Ich glaube, das wird dann eh wieder hochgehen.
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Peggy Gou und Ira Star mit Woman. 1.23 Uhr hört die junge Nacht der ARD. Ich hoffe, euch geht's gut. Nummer hier im Studio. Seid ihr noch wach? Seid ihr schon wach? 0221 567 89 111. Desiree, hi.

0: Halb zwei, hier ist die junge Nacht. Wir schauen schnell auf die Straßen. Die A1 Osnabrück Richtung Bremen ist zwischen Bramsche und Neunkirchen-Vörden wegen Bauarbeiten in beiden Richtungen noch bis morgen 5 Uhr gesperrt. Die A3 Nürnberg Richtung Frankfurt ist zwischen Würzburg, Randersacker und Heidingsfeld wegen einer Sicherheitsübung bis 5 Uhr in beiden Richtungen gesperrt. Die A7 Flensburg Richtung Hannover ist zwischen Hamburg-Stellingen und Heimfeld wegen Bauarbeiten bis Montag 5 Uhr in beiden Richtungen gesperrt. Die A8 Luxemburg Richtung Saarlouis ist zwischen Perlborg und Merzig-Wellingen wegen Wartungsarbeiten bis 6 Uhr in beiden Richtungen noch dicht. Die A30 Bad Oeynhausen Richtung Osnabrück ist zwischen Oeynhausen Ost und Dehme wegen Wartungsarbeiten bis 6 Uhr in beiden Richtungen noch gesperrt. Die A40 Duisburg Richtung Essen ist zwischen Kreuz Duisburg und Kreuz Kaiserberg wegen Bauarbeiten in beiden Richtungen bis zum 5. Oktober gesperrt. Die A40 Duisburg Richtung Essen ist zwischen Mülheim an der Ruhr Winkhausen und Heißen wegen Bauarbeiten in beiden Richtungen auch noch bis Montag früh gesperrt. Die A42 Dortmund Richtung Kamp-Lindfort ist zwischen Herne-Baukau und Herne-Krange wegen Bauarbeiten in beiden Richtungen bis Dienstag früh gesperrt. Die A45 Gießen Richtung Aschaffenburg ist zwischen Karlstein und Klein-Ostheim nach einem Unfall auch gerade dicht. Die A48 Dernbach Richtung Koblenz ist zwischen Dreieck Dernbach und Hörgrenzhausen wegen Brückenarbeiten in beiden Richtungen bis Montag früh noch gesperrt. Die A52 Mönchengladbach Richtung Düsseldorf ist zwischen Kreuz Nersen und Kreuz Karst bis Donnerstag früh wegen Bauarbeiten noch gesperrt. Die A71 Schweinfurt Richtung Suhl ist zwischen Rentwertshausen und Meiningen Süd wegen Bergungsarbeiten in beiden Richtungen gesperrt. Die A215 Neumünster Richtung Kiel ist zwischen Kreuz Kiel West und Kiel Mitte wegen Bauarbeiten bis Montag 5 Uhr gesperrt. Und die A671 Mainz Richtung Wiesbaden ist zwischen Gustavsburg und Hochheim Süd wegen einer Baustelle noch in beiden Richtungen bis morgen ca. 4 Uhr gesperrt. Umleitung überall aber auch eingerichtet. That's it!
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0: Mit Sebastian Röpke, ey, schnell weitermachen, ne? Schnell Musik spielen nach so viel Verkehrsmeldung, ey. Ja, ich weiß doch, ihr wollt jetzt Musik hören. Aber ich muss euch leider enttäuschen, was ihr wollt, ist richtig egal. Wir achten hier in erster Linie darauf, ja, was Nina Schuber möchte, oder?
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0: Stella Lefty mit Boston. Die Frau ist so entspannt, die klingt so entspannt. Ich glaube, wenn ich eine Krise habe, möchte ich, dass die neben mir sitzt, oder? Leute, 1.38 Uhr, hier ist die junge Nacht der ARD. Ich habe gerade, ohne drauf zu gucken, was ich für eine Sorte Energy Drink habe, gerade dran genippt und war so, was ist das? Aprikose, Erdbeere, was ist mit euch? Euch fällt auch nichts mehr ein. Leute, du kannst sagen, was du willst, ne? Aber Josefa, ne? Die ist einfach wirklich ein lustiger Mensch.
1: Josefa Walter war wirklich ziemlich witzig. Die hat schon wirklich abgeräumt, auf jeden Fall.
2: Ja, fand ich auch super sympathisch, habe ich mich auch sehr drauf gefreut.
3: Fand ich sehr gut, hat mir gefallen. Guter Humor auf jeden Fall.
0: Josefa Walter, Comedian, die ist mit ihrem Solo-Programm jetzt am Start, heißt Crash Out. Ihr wisst, was ihr da erwarten könnt. Crazy, dass sie so weit gekommen ist. Haben wir mit ihr auch im Interview drüber gequatscht.
4: Ja, das Ding war, ich wollte das schon ganz, ganz lange vorher machen. Also ich glaube, ich habe so 3 oder 4 Jahre drüber nachgedacht, mal Stand-Up zu probieren. Und habe mich nie getraut, weil ich dachte, boah, wenn ich dann da stehe und dann sage ich was und dann finden die das gar nicht lustig, das ist ja mega peinlich. Das ist ja super unangenehm. Imagine.
0: Imagine, ja, ey, boah, ich kann es so nachvollziehen. Ich fühle es so sehr, oder, diesen Gedanken. Oh Mann, ey. Immer wenn man neue Sachen ausprobieren will, steht man da erst und denkt, ich trau mich vielleicht nicht. Ja, aber dass sich Josefa irgendwann auf die Bühne getraut hat, ja, das ist doch schon sehr, sehr, sehr, sehr, sehr, sehr gut. Checkt mal ihr Insta aus, da stehen auch die Termine zu ihrer Tour, Crash Out. Ja, und keine Sorge, ne, falls ihr da hingeht und da in der ersten Reihe sitzt.
4: Bei mir kann man super in die erste Reihe, wirklich absolut super, weil ich gar kein sogenannter Crowdworker bin. Also bei mir muss man gar keine Angst haben, dass man irgendwie angelabert wird oder so. Es sei denn, man hat jetzt wirklich, also man, es sei denn, man versucht es richtig doll. Also wenn man jetzt einen Propeller auf dem Kopf hat, dann kann ich das nicht stehen lassen oder so. Aber wenn ihr jetzt einfach ganz normal kommt, so wie ihr halt kommt, dann könnt ihr so gechillt wirklich überall sitzen, weil ich bin auch socially awkward. So, ne? Also ich bin genauso socially awkward wie ihr und ich lasse euch total in Ruhe.
0: Ey Leute, bitte enttäuscht mich nicht. Wenn ihr da hingeht, habt ihr bitte sofort einen Propeller auf dem Kopf, oder? Sehr schön. Ja, checkt Josefa bitte mal aus. Ja, und hier kommt jetzt auf jeden Fall der Track, der als allererstes auf der Playlist ist, wenn ihr von Beruf Stripper seid.

Also, ich will ja nicht angeben, ne? Aber wir haben euch Anfang des Jahres schon Tiffany Harris ans Herz gelegt. Vertigo ist durch die Decke gegangen. Jetzt kommt der nächste Track, Find Me. Also, trustet dieser Sendung. Hier ist die junge Nacht der ARD am Sonntag.

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1: Um 2 Uhr mit Christine Beit. Die Zahl der Asylerstanträge in Deutschland ist in diesem Monat deutlich gesunken, auf den niedrigsten Stand seit 2012. Das berichtet die Bild am Sonntag unter Berufung auf das Bundesinnenministerium. Aus der Nachrichtenredaktion Marc Geißler.
2: Im September wurden laut Innenministerium bisher mehr als 3.300 neue Asylanträge registriert. Zum Vergleich, vor genau einem Jahr waren es fast dreimal so viele. Und im September 2024 gingen mehr als 18.000 Asylanträge an die Behörden. Innenminister Dobrindt führt diese Entwicklung auf die verschärfte Asylpolitik der Bundesregierung zurück. Er spricht von der sogenannten Migrationswende und verweist dabei unter anderem auf die stärkere Kontrolle an den deutschen Grenzen. Die Bundesregierung hat angekündigt, den eingeschlagenen Kurs auch auf europäischer Ebene weiter voranzutreiben.
1: Die SPD in Berlin will mit der Linken über eine mögliche Regierungszusammenarbeit sprechen. Das hat der Landesvorstand einstimmig beschlossen, wie die SPD mitteilte. Die Linke war bei der Wahl zum Abgeordnetenhaus vor einer Woche stärkste Kraft geworden. Teile des Berliner Landesverbands stehen unter anderem wegen umstrittener Positionen zum Nahostkrieg in der Kritik. Die Menschen in der Schweiz stimmen heute darüber ab, ob das Neutralitätsgebot des Landes strikter angewendet werden soll als bisher. Eingebracht wurde die Initiative von dem Verein Pro Schweiz, der der rechtskonservativen SVP nahesteht. Schweiz-Korrespondentin Sandra Bieger berichtet.
3: Die Macher der Initiative fordern unter anderem, dass die Schweiz anders als bislang mit keinem Militär- und Verteidigungsbündnis wie beispielsweise der NATO mehr zusammenarbeiten darf.